so schön. Merci, chérie. So schön, so schön. Merci.

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1: Mit Hannes Haab. Schönen guten Morgen. 1 Million Tonnen, etwa so viele Lebensmittel, landen in Österreich jedes Jahr im Müll. Mit Abstand den meisten Müll produzieren Haushalte, gefolgt von Gastro-, Pflegeheimen oder Kindergärten. Rund 200.000 Tonnen sind es hier jährlich. Um das zu verbessern, braucht es auch die Unterstützung der Gäste, sagt der Projektleiter von United Against Waste, Franz Tragner.
2: Dass es zum Beispiel nicht möglich ist, dass bis zum Essensschluss jedes Menü immer verfügbar ist. Also es kann halt einmal sein, dass er von 3 Menüs eine halbe Stunde vor Essensschluss etwas ausgeht. Oder es kann sein, dass am Salatbuffet dann nicht mehr 8 Sorten Salat angeboten werden, sondern halt nur 4.
1: Die gute Nachricht ist, statistisch gesehen verschwenden wir langsam, aber sicher immer weniger Lebensmittel. Vor einigen Jahren waren es noch deutlich mehr. Europaministerin Claudia Bauer hat heute die Außen- und Europaminister sowie hochrangige Regierungsvertreter von Tschechien und der Slowakei zu Besuch. Außerdem Vertreter der 6 Westbalkanstaaten, Albanien, Bosnien-Herzegowina, Kosovo, Montenegro, Nordmazedonien und Serbien. Bauer will mit der Westbalkan-Konferenz ein klares politisches Signal setzen. Die EU-Annäherung des Westbalkans müsse jetzt konkrete Fortschritte bringen, macht sie vor dem Treffen klar. Für die Herzchirurgie an der Klinik Oberwart hat das Landesverwaltungsgericht Burgenland die Bewilligung aufgehoben. Aus formalen Gründen, wie es heißt. Der Bedarfsnachweis erfüllt die Kriterien nicht, also die Daten zu Fallzahlen und Patientenströmen. Das Land will nachbessern, Operationen finden weiter statt, der Betrieb läuft vorerst normal weiter. Der ChatGPT-Entwickler OpenAI hat den Start eines neuen KI-Modells gestrichen. Aus Sicherheitsbedenken, wie es heißt. Unter anderem habe die Software in Tests Nutzer nicht immer ehrlich darüber informiert, welche Aktionen sie unternommen oder nicht unternommen hat, heißt es von OpenAI. Außerdem habe das Modell teils auf eigene Initiative gehandelt, ohne dass das der User erlaubt hat.
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3: Einen schönen guten Morgen, einen wunderbaren Start hinein in diesen neuen Tag, Dienstag, 29.09. Ich bin Nadja Heiseler, gemeinsam schupfen wir jetzt die ersten Stunden in der Früh. Wir lassen uns einen Kaffee herunter, ich spiele gute Musik und ich wünsche wunderbares Aufstehen. Guten Morgen, Österreich.

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1: Kommen wir nun zum Wetter für die Steiermark.
2: Heute scheint meist die Sonne. Nebelfelder lichten sich im Lauf des Vormittags und vor allem im südlichen Bergland können am Nachmittag zeitweise Wolken auftauchen. Die Temperaturen erreichen zwischen 19 und 25 Grad. In 1500 Metern liegen sie zwischen 13 und 17 Grad. In manchen Tälern ist es föhnig. Momentan messen wir 7 Grad in Liezen, 14 Grad in Schladming und 8 Grad in Kapfenberg. Das war unser Wetterüberblick.
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2: Es ist kurz nach 6 Uhr und momentan kommen Sie ohne längere Verzögerungen oder Staus voran. Wir wünschen eine gute Fahrt.

Ja, wenn der Wecker schon Karu gibt, dann gibt's zumindest gute Musik mit ein bisschen Schmiss und Schwung, dass wir herauskommen aus den Federn. Einen schönen guten Morgen wünsche ich.

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Aber keinen Grund zur Sorge und schon gar nicht heute, und zwar für die Jungfrauen, weil das sind nämlich heute unsere Glückskinder. Ihr Einsatz macht sich bezahlt, das kann ich Ihnen jetzt schon verraten. Also Sie dürfen sich auf positive Entwicklungen am heutigen Dienstag freuen. Und wie es sonst so ausschaut mit den Sternzeichen, wer wie viel Unterstützung bekommt heute am Dienstag, das gibt's auch gleich für Sie.

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1: Also die Steinböcke können heute einiges erledigen. Bleiben Sie bei Ihrem Plan und lassen Sie sich nicht ablenken. Am Ende des Tages werden Sie zufrieden sein. Die Wassermänner haben Lust auf Neues. Eine spontane Idee bringt frischen Schwung und könnte sich besser entwickeln als zunächst gedacht. Die Fische haben heute ein besonders gutes Bauchgefühl. Vertrauen Sie einfach drauf, vor allem dann, wenn andere Ihnen gut gemeinte Ratschläge geben. Die Widder sind voller Tatendrang. Nutzen Sie die Energie und packen Sie etwas an, das Sie schon länger vor sich herschieben. Und die Stiere sollten heute nichts erzwingen. Mit Ruhe und Gelassenheit kommen sie deutlich leichter ans Ziel. Und die Zwillinge, die haben die richtigen Worte zur richtigen Zeit heute. Ein Gespräch bringt Klarheit und vielleicht sogar eine richtig gute Nachricht. So viel zu Teil 1, Teil 2 von den Krebsen bis hin zu den Schützen gibt's gleich.

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1: Die Krebse dürfen sich heute ein bisschen mehr an sich selber denken. Eine kleine Auszeit zwischendurch tut gut und bringt vor allem auch wieder neue Energie. Die Löwen können mit ihrer positiven Ausstrahlung punkten. Zeigen Sie ruhig, was Sie können. Ihre Ideen finden heute Gehör. Die Jungfrauen stehen heute unter einem besonders guten Stern. Ihr Einsatz zahlt sich aus und eine kleine Überraschung könnte den Dienstag zusätzlich verschönern. Die Wagen sorgen für gute Stimmung. Mit Charme und Fingerspitzengefühl bringen Sie heute auch eine etwas schwierigere Situation wieder ins Lot. Die Skorpione haben einen guten Riecher. Vertrauen Sie Ihrem ersten Gefühl. Es könnte Sie heute genau zur richtigen Entscheidung führen. Und die Schützen dürfen es nach einem schwungvollen Wochenstart ruhig, ein bisschen ruhiger angehen. Ein schöner Moment mit lieben Menschen tut Ihnen heute besonders gut.

Ja, die Nächte ehrlicherweise sind ein bisschen kühler, aber auch heute verspricht es wieder ein wunderbar sonniger Tag zu werden. Bis zu 27 Grad kann es heute noch einmal bekommen. Am wärmsten wird es übrigens an der Nordseite der Alpen. Ich wünsche schönen guten Morgen, angenehmen Dienstag.

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1: Mit Hannes Harp. Guten Morgen. Lebensmittel landen in Österreich immer noch oft im Müll. Über 1 Million Tonnen sind es schätzungsweise pro Jahr. Darauf will der heutige Tag gegen Lebensmittelverschwendung aufmerksam machen. Den meisten Lebensmittelmüll produzieren nach wie vor Haushalte. Das fängt meist schon beim täglichen Einkauf an, sagt Franz Tragner, der Chef der Initiative United Against Waste.
2: Wir müssen unser Einkaufsverhalten vielleicht einmal anders angehen. Nicht immer so viele Packungen auf einmal, sondern sich wirklich bewusst überlegen, eine Liste schreiben, was braucht man denn wirklich die nächsten Tage. Und das führt dann auch dazu, dass weniger schlecht wird, dass weniger weggeworfen wird.
1: Auch in der Gastro, Kantinen, Pflegeheimen oder Schulen fallen 200.000 Tonnen Lebensmittelabfälle an. Auch hier sind es meist Planungsfehler, die dazu führen, sagt Tragner. Bei der geplanten Reform der Sozialhilfe gehen die Verhandlungen in die nächste Runde. Heute starten die politischen Gespräche über den Entwurf von Sozialministerin Corinna Schumann. Geplant sind bundesweite Fixbeträge für Erwachsene und stärkere Anreize zur Arbeit. Knackpunkte bleiben aber die Höhe der Sätze. Die Regierung plant, dass die Reform mit 1. Jänner nächsten Jahres gültig sein soll. In Großbritannien sind 5 Verdächtige wieder frei. Sie sind am Sonntag wegen eines möglichen geplanten Anschlags auf einen Luftwaffenstützpunkt festgenommen worden. Für die 5 Briten gelten dennoch strenge Auflagen, heißt es von der Antiterrorpolizei, die mehrere Spuren verfolgt. Der betroffene Luftwaffenstützpunkt wird auch von den USA im Irankrieg genutzt. Kurioser Diebstahl im Lungau. In Mauterndorf ist in der Nacht auf gestern ein Hubschrauber aus einem Hangar gestohlen worden. Die Maschine wird von der Firma des ehemaligen Skisprungstars Thomas Morgenstern betrieben. Die Täter haben den Hubschrauber aus dem Hangar geschoben und dann noch vollgetankt. Die Polizei hat ihn inzwischen über Kroatien geortet. Gemeinsam mit der Austro-Kontroll und dem Bundesheer wird nach der Maschine gesucht.
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3: Mittlerweile haben wir es kurz nach 7. Einen schönen guten Morgen Österreich. Die Kaffeemaschinen in Österreich, die laufen jetzt schon langsam, aber sicher auf Hochtouren. Außerdem wird es hell draußen. Die Sonne, die kommt hinter den Hügeln und Bergen hervor. Da sind wir dann gleich auch ein bisschen motivierter und besser beieinander, würde ich sagen. Ich sage ab in den Dienstag, weil...
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3: Das ist auf jeden Fall so. Schönen guten Morgen.

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1: Kommen wir nun zum Wetter für die Steiermark.
2: Heute scheint in vielen Landesteilen von der Früh bis zum Abend durchgehend die Sonne. In der Obersteiermark beginnt der Tag teilweise mit Nebel, der sich bis Mittag lichten wird. Am Nachmittag mischen sich über den Bergen zeitweise Wolken zum Sonnenschein. Die Temperaturen erreichen zwischen 19 und 25 Grad, in 1500 Metern um rund 15 Grad. Momentan messen wir 14 Grad in Bad Aussee, 7 Grad in Mürzzuschlag und 4 Grad in Leoben. Das war unser Blick auf das Wetter.
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2: Es ist kurz nach 7 Uhr und aktuell gibt es keine längeren Staus oder Verzögerungen. Wir wünschen eine sichere Fahrt.

9:09 haben wir es. Georg Danzer hupft in Gatsch und wir schauen ganz kurz schon auf den Mondkalender. Der Mond ist nämlich abnehmend im Zeichen des Stieres und kurz gesagt, heute dürfen wir putzen, ausmisten, entkalken, aber auch zum Friseur gehen. Gleich mehr dazu.

0: 12 Minuten nach 7 haben wir es. Guten Morgen.
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0: Und der Mond ist abnehmend und im Zeichen des Stieres. Für daheim ist heute also ein richtig guter Putz- und Ordnungstag. Der abnehmende Mond gilt traditionell nämlich als besonders günstig fürs Reinigen und Aussortieren. Also besonders passend heute sind übrigens auch Haushaltsgeräte, die kann man wunderbar entkalken, Vorräte durchschauen oder auch Dinge wegräumen, die man nicht mehr braucht. Auch im Garten kann man ein bisschen was erledigen, zum Beispiel gut zum Dünger greifen. Ja, und wer das alles nicht möchte, der kann sich einen Friseurtermin ausmachen. Heute ist ein guter Tag. Beim abnehmenden Stiermond, da soll der Haarschnitt seine Form nämlich besonders lange halten.

Cola und Schnute waren das. Und wir stehen gemeinsam auf, zum Beispiel gleich so. Denn du bist es, du warst es. Also mit DJ Ötzi, oder? Oder auch die Oberliner. All das gibt's in ein paar Minuten. Das ist jetzt Florian Silbereisen. Der boxt einfach links am Adel, rechts am Adel und dann geht's raus aus den Federn, rein in den Tag.

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eineinhalb Minuten vor halb acht haben wir es. Und jetzt sind wir mal ganz, ganz leise. Wir hören nichts, gell? Auch das nicht. Unser eigenes Herz. Hören wir nicht, außer wir sind beim Arzt oder vielleicht der Arzt selber, der hört es jeden Tag von irgendjemandem. Ja, das Herz, das schlägt, muss man sich einmal vorstellen, rund um die Uhr, automatisch immer für uns weiter. Und nicht umsonst hat die WHO den heutigen 29.09. als Weltherztag ausgerufen. Den gibt es übrigens schon seit dem Jahr 2000 und der soll uns auch ein bisschen daran erinnern, besser auf unser Herz zu schauen, weil gerade Herz-Kreislauf-Erkrankungen wie Herzinfarkt oder Schlaganfall werden ja mit zunehmendem Alter immer mehr zum Thema. Und dabei können wir wirklich einiges tun. Regelmäßig bewegen, halbwegs gesund essen, nicht rauchen, Alkohol in Maßen. Wir wüssten ja eh, wie es geht. Also vielleicht heute einfach einmal dann zusätzlich noch die Stiege statt den Lift nehmen und eine kleine Runde zu Fuß gehen. Unser Herz arbeitet schließlich jeden Tag rund um die Uhr für uns. Da können wir ruhig auch ein bisschen was für unser Herz tun. Und für die gute Laune gibt es natürlich sowieso immer irgendetwas. Auf jeden Fall viel gute Musik. Das sind die Zillertalamander. Schönen guten Morgen.

0: Da wechseln wir von Osttirol in die Steiermark. Das betrifft nämlich unsere Heimatgrüße. Die kommen heute nämlich von einer Besonderheit, und zwar in der Weststeiermark. Der Almabtrieb der Lipizzaner hat nämlich stattgefunden. Und die Jungtiere vom Lipizzanergestüt im Biber, die haben jetzt ihre Sommerfrische beendet. Und unser Karli Lenz berichtet heute davon.
1: Wie heißt es so schön? Mittendrin statt nur dabei. Und es war beeindruckend, wie die Jungtiere, die Hengste, runtergekommen sind von der Stubalm. Sie werden dort geschmückt und gehen dann obi bis nach Maria Lankowitz, weiter nach Volzberg und nach Köflach, bis ins Gestüt Biber. Und der Gestütsleiter in Biber, der Erwin Mowier, hat mir verraten, wie lang die Tiere jetzt ihr Herbst-Winterquartier in Biber haben.
2: Naja, wie lang? Normalerweise bis Mai, und dann gehen sie wieder auf die Alm. Aber die haben jetzt nur eine kurze Verschnaufpause, die jungen Hengste, weil im Anfang Oktober haben wir schon die große Selektion. Das heißt, da werden die Besten ausgesucht und die treten dann die Reise nach Wien und Heidelberg an.
1: Und ab 11 Uhr darf ich sie dann mitnehmen auf diese Reise der Lipizzaner beim Almabtrieb. Bis später.
0: Genau, also da freuen wir uns. Die Heimatgrüße dann haben wir gerade gehört. Heute geht es um den Almabtrieb von den Lipizzanern. Ab 11. Jetzt haben wir es 20 Minuten vor 8. Wir lassen uns einen Kaffee herunter. Die John Fox Band, die hilft uns beim Start in den Dienstag. Schönen guten Morgen.

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1: Ja, das könnte sich der ein oder andere Chef vielleicht auch denken, wenn es um 8 die Arbeit starten, dann haben sie noch eine Viertelstunde Zeit, 15 Minuten vor 8 haben wir es. Schönen guten Morgen, Österreich.

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haben es 8:03. Schauen ganz schnell, wie geht's denn in der nächsten Stunde weiter? Da habe ich zum Beispiel das. Die Zerra und die Aus, oder? Auch das Wildbach-Trio wird mit dabei sein. Und jetzt tanzen wir in die Welt, zumindest bis zu den Weltnachrichten. Das sind die Draufgänger.

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1: Mit Hannes Harp. Guten Morgen. Schätzungsweise über 1 Million Tonnen vermeidbarer Lebensmittelabfall fällt pro Jahr in Österreich an. Rund die Hälfte davon in Haushalten. Darauf will der Internationale Tag gegen Lebensmittelverschwendung aufmerksam machen. Lebensmittel, die im Handel unverkäuflich sind, werden dafür Woche für Woche von Sozialprojekten gerettet. Wie viel da zusammenkommt, erzählt Svetlana Wisiak von den Winzimärkten in der Steiermark.
2: Wir bekommen ungefähr in der Woche 16, wenn nicht über 16 Tonnen an Lebensmitteln gespendet. Das wird aussortiert, ein großer Teil davon kann weiterverkauft werden zu einem Drittel des handelsüblichen Preises.
1: Menschen mit wenig Einkommen können diese dann kaufen. Die gerettete Ware bekommt so eine zweite Chance. Gleichzeitig hilft das, den täglichen Einkauf leistbarer zu machen. Europaministerin Claudia Bauer hat heute die Außen- und Europaminister sowie hochrangige Regierungsvertreter von Tschechien und der Slowakei zu Besuch. Außerdem Vertreter der 6 Westbalkanstaaten Albanien, Bosnien-Herzegowina, Kosovo, Montenegro, Nordmazedonien und Serbien. Bauer will mit der Westbalkan-Konferenz ein klares politisches Signal setzen. Die EU-Annäherung des Westbalkans müsse jetzt konkrete Fortschritte bringen, macht sie vor dem Treffen klar. ÖBB und Asfinag starten ab heute ein neues Projekt, um Pendlern den schnellsten Weg nach Wien zu zeigen. Neue Überkopfanzeigen auf der Donauuferautobahn bei Stockerau vergleichen ab sofort in Echtzeit die Fahrtzeit mit dem Auto und mit der Bahn. Zusätzlich informieren die Tafeln über freie Park-and-Ride-Plätze und die nächsten Zugabfahrten. So soll auf einen Blick sichtbar werden, wann sich der Umstieg auf die Öffis lohnt. Die Starship-Riesenrakete von SpaceX hat erstmals die Erdumlaufbahn erreicht. Den erfolgreichen Testflug hat es in der Nacht unserer Zeit vom Weltraumbahnhof im US-Bundesstaat Texas gegeben. Die Rakete ist später kontrolliert als Feuerball in den Pazifik abgestürzt. Mit dem 120 Meter hohen Starship will die NASA Astronauten zum Mond schicken. Das Ziel von SpaceX sind sogar Mars-Missionen.
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3: Mittlerweile haben wir es 8:02. Die einen starten mit den Meetings, die anderen mit der Hausarbeit. Ich begleite sie ganz egal, was machen. Und wenn sie nichts mehr hören, dann hat mich die Spinne gefressen, die sich da bei uns im Studio gemütlich gemacht hat. Gute Musik, die gibt's aber auf jeden Fall noch. Das sind zum Beispiel Pizzeria und Jaus. Schönen guten Morgen.

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1: Kommen wir nun zum Wetter für die Steiermark.
2: Heute scheint in vielen Landesteilen von der Früh bis zum Abend durchgehend die Sonne. In der Obersteiermark beginnt der Tag teilweise mit Nebel, der sich bis Mittag lichten wird. Am Nachmittag mischen sich über den Bergen zeitweise ein paar Quellwolken zum Sonnenschein. Die Temperaturen erreichen Werte zwischen 19 und 25 Grad, in 1500 Metern Höhe um 15 Grad. Momentan messen wir 7 Grad in Graz, 8 Grad in Liezen und 8 Grad in Bruck an der Mur. Das waren die neuesten Wetterinformationen.
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2: Es ist kurz nach 8 Uhr und aktuell melden wir keine lang andauernden Verkehrsbehinderungen oder Staus. Wir wünschen eine gute Fahrt.

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1: Ja, heute kommt unser Alltagstipp von der Lisa aus Feldkirch in Vorarlberg. Die Kürbisse, die liegen jetzt überall herum und wollen natürlich zu guten Gerichten verarbeitet werden, aber wir wollen sie auch länger frisch halten. Und ist der Kürbis erst einmal angeschnitten, dann sollte man die Schnittfläche nicht einfach offen in den Kühlschrank legen. Entfernen Sie am besten gleich die Kerne und faseriges Fruchtfleisch und decken Sie die Schnittfläche dann gut ab. So sammelt sich nämlich weniger Feuchtigkeit im Inneren und der Kürbis bleibt dann länger frisch. Angeschnittene Kürbis trotzdem natürlich innerhalb von den nächsten Tagen dann verarbeiten.
0: 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Dann rufen Sie uns an unter 013 3x die 6 und 3x die 7 oder schreiben Sie uns auf www.vm1.at.

15 Minuten nach 8 haben wir es. Mit die Krautfleckerl geht's weiter. Das ist aber nichts zum Essen. Die machen jetzt Musik. Aber Essen ist auch ein Stichwort. Schweinsmedaillons mit Apfel, Zwiebelsauce und Kroketten gibt's heute. In ungefähr 10 Minuten schauen wir uns das Rezept an.

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1: Ja, und da schauen wir jetzt schon ein bisschen aufs Mittagessen. Immerhin will eingekauft und gekocht werden, rechtzeitig, damit dann zur Mittagspause auch alle am Tisch sitzen können. Schweinsmedaillons mit Apfel, Zwiebelsauce und Kroketten gibt's heute. Also ein bisschen herzhaft mit einer fruchtigen Note. Wir brauchen Schweinefilet, Äpfel, Zwiebel, ein bisschen Senf, Suppe, Obers, Öl, Salz, Pfeffer, Majoran und natürlich auch die Kroketten. Schneiden Sie das Schweinefilet in Medaillons, würzen Sie es und braten Sie es in Öl beidseitig kräftig an. Nehmen Sie das Fleisch dann kurz heraus und braten Sie fein geschnittene Zwiebel und Apfelstücke im Bratrückstand an. Mit Suppe wird das Ganze abgelöscht, Senf und Obers dazugeben, die Sauce kurz einkochen lassen und dann die Medaillons wieder einlegen und noch ein bisschen ziehen lassen. Dazu gibt es dann auch die knusprig gebackenen Kroketten. Mir rinnt das Wasser im Mund zusammen. Gutes Gelingen wünsche ich.
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1: Und alternativ zu den Schweinsmedaillons gibt es ein Rehragout. Das sind die Schneidigen.

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1: Und so klingt auch der Dienstagmorgen. 20 Minuten vor 9 haben wir es dann auch schon gleich. Und heute am Nachmittag, da wäre dann Ihr Musikgeschmack auch wieder gefragt. Unter 013 3x die 6 und 5x die 7. Lilli Staudigl erfüllt heute ihre Musikwünsche. Und sie ist übrigens auch am Nachmittag nicht immer alleine. Unser Gast heute, nämlich am Nachmittag, Johanna Benz, wird da sein.

Also zusammengefasst, gute Musik, die man braucht, um gut in den Tag zu kommen. Heute 29.09., Dienstag haben wir schon, und wenn Sie um 9 ein Meeting haben, wenn der Chef was braucht oder ein anderer Termin ansteht, Viertelstunde zum Verschnaufen haben Sie noch.

schönen guten Morgen. Ihr Musikgeschmack ist heute am Nachmittag wieder gefragt. 013 3x die 6 und 5x die 7 können Sie auch gern jetzt schon anrufen. Ich sage Ihnen jetzt schon einmal, was in der nächsten Viertelstunde auf uns zukommt. Zum Beispiel das. Cottonskapelle werden wir hören. Oder auch die Nockis sind mit dabei. Dranbleiben lohnt sich also, und das ist Musik aus dem Zillertal.

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1: Mit Hannes Harp. Unter den Top-Managern in den heimischen börsennotierten Firmen gibt es so viele Frauen wie noch nie. 29 von 190 Vorstandssitzen sind von Frauen besetzt. Das ergibt einen Frauenanteil von über 15%, zeigt eine neue Analyse der Berater von EY. Trotzdem insgesamt recht wenig. Martina Steidl.
2: Weil immerhin 30 Gremien der 55 untersuchten Firmen, die an der Wiener Börse zu finden sind, nur aus Männern bestehen. Mit Emma Delaney bei der OMV gibt es aber wieder eine neue Vorstandschefin. Schaut man sich die letzten 10 Jahre an, gibt es mittlerweile über 3-mal mehr Frauen in den heimischen Topjobs. Damals waren nur 7 von fast 170 Vorständen Frauen. Bei den Aufsichtsräten ist bereits ein Drittel der Posten weiblich besetzt. Das liegt unter anderem an den gesetzlichen Quoten, steht im Mixed Leadership Barometer.
1: Trotz der neuen Höchstwerte sind Frauen in Managerjobs weiterhin deutlich zu wenig vertreten, schreibt EY. Schätzungsweise über 1 Million Tonnen vermeidbarer Lebensmittelabfall fällt pro Jahr in Österreich an, rund die Hälfte davon in Haushalten. Darauf will der Internationale Tag gegen Lebensmittelverschwendung aufmerksam machen. Lebensmittel, die im Handel unverkäuflich sind, werden dafür Woche für Woche von Sozialprojekten gerettet. Menschen mit wenig Einkommen können diese dann kaufen. Die gerettete Ware bekommt so eine zweite Chance. Gleichzeitig hilft das, den täglichen Einkauf leistbarer zu machen. Eine 87-jährige Spanierin darf wieder in ihre Wohnung zurück. Die Zwangsräumung in Madrid hatte landesweite Proteste ausgelöst. Ein Investor hat den Mietpreis um fast 300% auf über 2.600 Euro erhöht. Die Frau hatte in der Wohnung 70 Jahre lang gelebt. Drastisch gestiegene Mieten und kaum freie Wohnungen sind in Spanien seit längerer Zeit schon Problem Nummer 1. Das höchste Windrad der Welt steht im brandenburgischen Schipkau und hat nun eine endgültige Höhe von 365 Metern erreicht und ist damit auch das zweithöchste Bauwerk Deutschlands. Der Berliner Fernsehturm ist 368 Meter hoch und somit nur wenige Meter höher. Starker Wind hat die Arbeiten zuletzt verzögert. Ursprünglich sollte der Riese schon am Sonntag vor einer Woche fertig sein.
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3: Noch 9 haben wir es jetzt schon. Schönen Dienstagvormittag. Jetzt ist, habe ich so das Gefühl, genau die Zeit, wo man sich in der Früh vorgenommen hat. Das mache ich gleich als erstes und irgendwie ist man immer noch nicht dazugekommen. Komm, kennen wir, oder? Macht aber nichts. Der Vormittag, der dauert noch ein bisschen. Ich bin Nadja Heiseler. Schön, dass mit dabei sind. Und ein guter Grund, dass man irgendwie die Arbeit ein bisschen hinauszögert, ist, wenn man so ein bisschen vor sich hin träumt. Ein bisschen Urlaub, Strandfeeling und der schwarze Sand von Santa Cruz, der soll besonders schön sein. Das sind die Nokis.

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1: Kommen wir nun zum Wetter für die Steiermark.
2: Heute scheint in vielen Landesteilen von der Früh bis zum Abend durchgehend die Sonne. In der Obersteiermark beginnt der Tag teilweise mit Nebel, der sich bis Mittag lichten kann. Am Nachmittag gibt es über den Bergen zeitweise Quellwolken. Die Temperaturen erreichen Werte zwischen 19 und 25 Grad. In 1500 Metern liegt die Temperatur bei rund 15 Grad. Momentan messen wir 10 Grad in Leoben, 11 Grad in Liezen und 13 Grad in Bruck an der Mur. Das war unser Blick auf das Wetter.
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2: Es ist kurz nach 9 Uhr und es gibt momentan keine größeren Verkehrsbehinderungen oder längere Staus. Wir wünschen eine gute Fahrt.

0: Wer hat heute Namenstag?
1: Ja, da gratulieren wir zum Beispiel der Gabi, dem Raphael, Michaela und Mike haben heute ebenfalls Namenstag an diesem 29. September. Aber es soll ja auch das ein oder andere Geburtstagskind gehen. Dann fühlen Sie sich gedrückt. Alles, alles Gute. Wir stoßen an. Und die gute Musik, die gibt's auch. Das ist der Alpenland-Sepp. Alles Gute allen Geburtstagskindern und unseren Namenstagskindern.

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1: Schauen wir uns natürlich auch für heute an. Bauernregeln sind ja oft vor vielen hundert Jahren schon entstanden, indem man damals das Wetter ganz genau beobachtet hat und diese Beobachtungen dann auch weitergegeben wurden. Und so ist auch die Bauernregel für den heutigen Tag entstanden, für diesen 29.09. Und die lautet: Gib Michaeli Sonnenschein, wird's in 2 Wochen Winter sein. Ja, also ich kann Sie beruhigen, ich habe vorausgeschaut, laut der 14-Tage-Vorschau wird also kein Winter sein, allerdings können wir schon sagen, Mitte Oktober dann beinahe, da darf sich das Wetter dann auch einmal von seiner herbstlichen Seite zeigen, oder? Wie sehen Sie das? Vor allem, weil heute in vielen Landesteilen bis zu 27 Grad noch einmal anstehen, das muss man sich einmal vorstellen. Und das Ende September, da kriegt man gleich wieder Sehnsucht, zum Beispiel auch nach Florenz. Das ist Stefanie Werger, schönen Vormittag Österreich.

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8: Buenos días, hier spricht Emil Rossi. Liebe Hörerinnen und Hörer von Radio VM1, wünsche euch einen wunderschönen Herbst. Es ist die beste Zeit, einen schönen Spaziergang zu machen.

0: Und wenn Sie die Nachbarn einmal verunsichern wollen, dann stellen Sie einfach einmal die Mülltonne hinaus und schauen Sie mal, was passiert. Das ist Solo zu viert gewesen. Und die Nachbarn, 9:55 haben wir es.
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0: Einen schönen Vormittag. 20 Minuten vor 10 haben wir es. Und unsere Heimatgrüße, die gibt es heute auch wieder ab 11. Und die kommen heute von einer Besonderheit, und zwar aus der Weststeiermark. Da hat nämlich der Almabtrieb der Lipizzaner stattgefunden. Also die Jungtiere vom Lipizzaner Gestüt in Pieber haben ihre Sommerfrische beendet. Und unser Karli Lenz, der wird heute davon berichten.
1: Wie heißt es so schön? Mittendrin statt nur dabei. Und es war beeindruckend, wie die Jungtiere die Hengste runtergekommen sind von der Stubalm. Sie werden dort geschmückt und gehen dann obi bis nach Maria Lankowitz, weiter nach Volzberg und nach Köflach bis ins Gestüt Pieber. Und der Gestützleiter in Pieber, der Erwin Mowier, hat mir verraten, wie lang die Tiere jetzt ihr Herbst-Winterquartier in Pieber haben.
2: Naja, wie lang? Normalerweise bis Mai, und dann gehen sie wieder auf die Alm. Aber die haben jetzt nur eine kurze Verschnaufpause, die jungen Hengste, weil im Anfang Oktober haben wir schon die große Selektion. Das heißt, da werden die Besten ausgesucht und die treten dann die Reise nach Wien und Heidelberg an.
1: Und ab 11 Uhr darf ich sie dann mitnehmen auf diese Reise der Lipizzaner beim Almabtrieb. Bis später.
0: Ja, also in knapp 1,5 Stunden ist es dann soweit.

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1: Zeit für unnützes Wissen. Wir können uns selber nicht kitzeln. Ja, unser Gehirn weiß nämlich schon vorher, wo und wie wir uns berühren werden und nimmt dem Ganzen damit quasi die Überraschung. Heißt also, wer unbedingt gekitzelt werden möchte, braucht Hilfe. Ja, eine Information, die wir vielleicht nicht gebraucht haben. Jetzt aber zumindestens wissen. Ich wünsche einen schönen Vormittag. Das ist Edmund und Menschen.

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11: 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Genießt die bunte Vielfalt der Natur und lasst es einfach gut gehen. Alles Liebe!

0: Ja, wenn man auf die Uhr schaut, weiß nicht, ist es für Sie ein guter Moment oder nicht? Wir haben es 4 Minuten vor 10.
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0: Ja, und ich bin Nadja Heiseler. Ich übergebe Studio, Mikrofon, Regler, alles was dazugehört, jetzt an meine Kollegen. Der David ist für Sie da und der Karli begleitet Sie durch die Heimatgrüße. Freddy Fritz begleitet Sie dann noch durch die Mittagszeit. Und am Nachmittag erfüllt Lilly Staudigl zum einen ihre Musikwünsche, zum anderen wird sie Johanna Benz zu Gast haben. Wir hören uns am Donnerstag wieder. Ich freue mich drauf. Bis dahin, alles Gute.

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1: Mit Hannes Harp. Das Bundesheer und die AUA wollen sich künftig die Piloten teilen. Bundesheerpiloten sollen in 2 Jahren auch zivile Linienflüge machen. Was die Idee dahinter ist, erklärt uns Brigadier Michael Bauer.
2: Und das läuft dann so, dass diese Piloten, die eigentlich schon am Ende ihres Verpflichtungszeitraumes sind, ein halbes Jahr bei der AUA fliegen und ein halbes Jahr noch beim Bundesheer. Und damit können wir auch einen Anteil von Milizpiloten aufbauen, also Piloten, die auch nach ihrer Verpflichtung noch immer Piloten beim Bundesheer sind.
1: Für beide Seiten eine Win-Win-Situation, weil die Heerespiloten im Sommer in der starken Reisezeit aushelfen, das Heer seine Piloten dann aber nach der Verpflichtungszeit noch 1 Jahr länger halten kann, sagt Bauer. Unter den Top-Managern in den heimischen börsennotierten Firmen gibt es so viele Frauen wie noch nie. 29 von 190 Vorstandssitzen sind von Frauen besetzt. Das ergibt einen Frauenanteil von über 15%, zeigt eine neue Analyse der Berater von EY. Dennoch sind in über der Hälfte der Vorstandsgremien der heimischen Top-Firmen nur Männer. Bei den Aufsichtsräten sind bereits 1/3 der Posten weiblich besetzt. Das liegt unter anderem an gesetzlichen Quoten, steht im Mixed Leadership Barometer. 2 Monate lang hat er im Südwesten Frankreichs gewütet, nun ist der größte Waldbrand des Landes gelöscht. Das Feuer hat eine Fläche von 42.000 Hektar verwüstet. Zwischenzeitlich sind rund 224.000 Menschen in Sicherheit gebracht worden, darunter auch viele Touristen. Am 1. August war das Feuer unter Kontrolle, nun hat die Feuerwehr endgültig Brand auserklärt. Es war der größte Brand seit 1949. Die Starship-Riesenrakete von SpaceX hat erstmals die Erdumlaufbahn erreicht. Den erfolgreichen Testflug hat es in der Nacht unserer Zeit vom Weltraumbahnhof im US-Bundesstaat Texas gegeben. Die Rakete ist später kontrolliert als Feuerball in den Pazifik abgestürzt. Mit dem 120 Meter hohen Starship will die NASA Astronauten zum Mond schicken. Das Ziel von SpaceX sind sogar Mars-Missionen.
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3: Einen wunderschönen Dienstagvormittag hier auf Radio VM1. Sie machen Musik. Es geht wieder los mit den besten Musikwünschen, mit den schönsten Melodien und vor allem mit Ihrer Programmauswahl hier bei uns. Mein Name ist David Traumüller und ich freue mich auf Ihre Anrufe unter 013, 3x die 6 und 5x die 7.

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1: Kommen wir nun zum Wetter für die Steiermark.
2: Heute scheint in vielen Landesteilen von der Früh bis zum Abend durchgehend die Sonne. In der Obersteiermark beginnt der Tag teilweise mit Nebel, der sich bis Mittag lichten wird. Am Nachmittag gibt es über den Bergen zeitweise Wolken, während in den Tälern föhnige Bedingungen herrschen. Die Temperaturen erreichen Werte zwischen 19 und 25 Grad. In 1500 Metern liegt die Temperatur bei rund 15 Grad. Momentan messen wir 11 Grad in Leoben, 18 Grad in Bad Aussee und 13 Grad in Knittelfeld. Das waren die neuesten Wetterinformationen.
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2: Es ist kurz nach 10 Uhr und aktuell melden wir keine lang andauernden Verkehrsbehinderungen oder Staus. Wir wünschen eine gute Fahrt.

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1: Servus, ich bin die Lena aus dem Pinzgau und ich wünsche mir bitte Mein Herz macht Bum Bum von Julia Buchner.

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1: Bitte spielt mir für Schrutz Birgit das Lied Den depperten Buben. 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

Sie machen Musik. Hier am Dienstagvormittag. Unsere Wunschbox ist für Sie bereit. 013 3x6 und 5x7 verraten Sie uns Ihre Musikwünsche.

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1: Einen schönen Vormittag mit ganz, ganz viel positiver Energie, aber vor allem mit Radio VM1 wünscht Ihnen Ihr Martin Locher.
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1: Grüß euch, liebes V1-Team. Da ist der Luis von Innsbruck. Ich wünsche mir bitte für die Bergkasse noch was mitten in dein Herz. Dankeschön und allen einen schönen Tag.

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1: Hallo, da ist die Magdalena
2: und die Tamara.
1: Und wir dürfen uns gern einen einheitsbayerischen
2: von Grenzgänger-Sound wünschen.
1: Schönen Tag noch, fertig.

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1: Ja, hallo, liebes VM1-Team. Hier spricht die Renate. Ich hätte mir wieder mal mein Lieblingslied gewünscht. Bei Jazzo von Marc Bircher. Vielen Dank. Auf Wiederhören.

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1: Ja, hallo, grüß dich. Das ist der Günther aus Böllerberg. Jetzt nur eine Frage. Könnten Sie auf Masenberger Hüttendreher die alte Uhr vom Vaterhaus, das waren einmal meine Nachbarn, die Gruppen, spielen? Oder sonst Kreuzjagduhr, das kleine Kreuz? Das wäre super, wenn das gegangen ist. Gut, passt, danke, wieder.

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1: Und so schnell kann eine Stunde auch wieder vorbei sein. Ich darf mich schon wieder von Ihnen verabschieden und freue mich auf morgen 10 Uhr, wenn es heißt, Sie machen Musik hier auf Radio VM1, Ihr David Traumüller.

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1: Mit Christina Adler. Rund um die geplante Sozialhilfe neu starten heute die Verhandlungen. Die Regierung will die Leistungen in ganz Österreich stärker vereinheitlichen. Erwachsene sollen fixe Beiträge bekommen. Für Kinder soll es bundesweite Mindestsätze geben. Neu ist auch eine sogenannte Integrationsphase für Migranten. Die Details sind aber noch offen. Armutsbekämpfung sollte dabei aber das klar definierte Ziel sein, fordern Caritas, Diakonie und Volkshilfe zum Auftakt der Verhandlungen. Heute ist Weltherztag. Dazu findet die ganze Woche die EU-Screening-Woche statt. So will man Vorsorge leichter zugänglich machen. Herz-Kreislauf-Erkrankungen sind immer noch die häufigste Todesursache in Österreich, sagt der Kardiologe Daniel Scher von den österreichischen Herzfonds.
2: Trotz all dieser Fortschritte ist es so, dass Herz-Kreislauf-Erkrankungen noch immer Killer Nummer 1 in Österreich sind. Jeder dritte Todesfall, mehr als 30.000 Herzerkrankungen.
1: Auch viele Apotheken in Österreich bieten diese Woche Gesundheitstests an, bei denen in wenigen Minuten Blutdruck, Cholesterin und Blutzucker bestimmt werden können. Das Bundesheer und die AUA wollen sich künftig die Piloten teilen. Bundesheerpiloten sollen in 2 Jahren auch zivile Linienflüge machen. Für beide Seiten eine Win-Win-Situation, weil die Heerespiloten im Sommer in der starken Reisezeit aushelfen und das Heer seine Piloten nach der Verpflichtungszeit noch 1 Jahr länger halten kann, sagt uns das Bundesheer. Der Flughafen Catania auf der italienischen Insel Sizilien ist nach einer 3-tägigen Sperre wieder offen. Grund war eine Aschewolke des Ätna. Alle Abflüge und Ankünfte auf dem 5. italienischen Flughafen waren seit Samstag gestoppt. Das war auch schon im Sommer der Fall. Während der Hauptreisezeit im August waren tausende Passagiere betroffen.

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1: Wir berichten heute in den Heimatgrüßen vom Lipizzaner Almabtrieb da in Maria Lankowitz in der Weststeiermark. Und mein erster Interviewpartner ist der Bauernbund-Obmann da von Lankowitz, der Matthias Hiebler. Du bist frisch gebackener Bauernbund-Obmann. Wie lange schon?
2: Ja, ich bin seit Februar des heurigen Jahres Bauernbund-Obmann und darf diese Organisation nun hoffentlich erfolgreich weiterführen.
1: Heute ist Lipizzaner Almabtrieb. Wie läuft so dieser Almabtrieb ab? Das läuft über den ganzen Tag. Erzähl ein bisschen.
2: Ja, der Almabtrieb fängt eigentlich für uns beim Gasthaus Findl zum Mittag an, beim Schmücken der Lipizzaner. Anschließend gehen die Lipizzaner weiter nach Maria Lankowitz, wo wir den ganzen Vormittag schon ein recht großes Rahmenprogramm haben, wo wir von Chören über Blasmusik, über Gorselschnolzer alles den Gästen bieten, und dann werden sie um 13 Uhr meistens gesegnet und dann geht es weiter Richtung Köflach, wo noch einmal ein kurzer Zwischenstopp ist, bevor sie dann in die Stallungen nach Biber heimkehren.
1: Also die Lipizzaner haben heute den ganzen Tag zum Gehen oben vor der Alm und das Wetter spielt mit, also es könnte nicht besser passen.
2: Mit dem Wetter sind wir Gott sei Dank gut versorgt. Wir hoffen, dass wir auch die nächsten Jahre noch immer das Glück haben mit dem schönen Wetter, und dann steht dieser Veranstaltung nichts im Wege.
1: Lipizzaner Almabtrieb, was kann ja da jetzt besser passen als ein Stickel vom Lipizzaner Heimatklang. Das ist ein gemütliches Walzerl. Da ist der Kalle Lenz mit den Heimatgrüßen. Heute berichten wir vom Lipizzaner Almabtrieb in der Weststeiermark bei Kaiserwetter. Herr Obmann, danke, alles Gute.
2: Dankeschön, alles Gute.

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1: Kommen wir nun zum Wetter für die Steiermark.
2: Heute Nachmittag erwartet uns viel Sonne. Nur vereinzelt tauchen Wolken auf. Im oberen Murtal halten sich stellenweise Hochnebelfelder. Die Temperaturen steigen auf rund 19 bis 25 Grad. Am wärmsten ist es im Ennstal und ganz im Süden. In manchen Tälern wird es föhnig. Momentan messen wir 15 Grad in Schladming, 20 Grad in Bad Aussee und 14 Grad in Leoben. Das waren die neuesten Wetterinformationen.
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2: Es ist kurz nach 11 Uhr und im Moment sind uns keine größeren Verkehrsbehinderungen gemeldet. Wir wünschen eine gute Fahrt.

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1: Da ist der Karli Lenz mit den Heimatgrößen. Lipizzaner Almabtrieb steht am Programm. Und es wird dieses Fest natürlich musikalisch umrahmt. Wir haben die Blasmusi da, den Pfalzberger Bäuerinnenchor und die Gorselschnäuzer. Bei mir der Hansi Rinner. Welche Gruppe ist es, mit der ihr heute da seid?
2: Wir sind mit dem Trachtverein Steirerherz und Knittelfeld da. Wir dann heute Gorselschnäuzen, tanzen und bladeln.
1: Welche Bewandtnis, welche Bedeutung hat das Gorselschnalzen so im Jahreskreislauf?
2: Das Gorselschnalzen kommt ja von den Fuhrleuten her, die durch die Gosen gefahren sind mit den Fuhrwerken. Und immer wenn es irgendwie dazu passt, wir waren jetzt auch beim Gala-Abtrieb, Almabtrieb dabei, da wird vorher dann einfach ein bisschen geschnalzt, dass die Leute ein bisschen aufmerksam werden. Die Leute gefällt das recht gut, wir sind da recht öfter bei so Veranstaltungen eingeladen.
1: Hat aber mit dem Aperschnalzen im Frühjahr auch nichts zu tun.
2: Das Aperschnalzen, das sind die langen Peitschen, man braucht die sogenannte Zweihandpeitsche. Und das geht mit einer Hand, die kleine, die Peitschen, das ist nicht so eine große Peitsche, hat vorne auch genauso ein Gorsel oder einen Schmiss haben. Der Knall wird eigentlich durch den Überschall von der Gorsel erzeugt.
1: Dann darf ich euch bitten, da ihr jetzt einen Schnalzer für uns loslasst. Du bist aber der Musikant.
2: Ich mache die Musik dazu, genau. Und muss ich noch eher spielen, weil beim Schnalzen ist es immer so, die gehen im Takt vor. Und so wird der erste Ansatz und den zweiten Schlag gemacht, muss ich meinen Rhythmus halten.
1: Musik und jetzt hören wir es, die Gorselschnalzer.

0: Die Gudrun Pressler steht bei mir vom Veitsberger Bäuerinnenchor. Welche Literatur singt man als Chor, wenn es heißt Almabtrieb? Habst du eigene Lieder?
1: Ja, es ist gar nicht so einfach, weil natürlich Floss ist, die Leute natürlich auch selber miteinander reden werden. Da muss man schon ein bisschen was Melodisches singen, Jodler passen natürlich. Aber ein paar Lieder müssen wir anbringen. Wir haben ja die Lipizzaner Heimat, die natürlich heute ganz gut dazu passt, die ein bisschen die Touristiker so ein bisschen auf die Zechen steigt. Aber ja, wir sind einfach gern da dabei. Es ist unsere Heimat, es ist unser Wirtschaftsraum, unser Arbeitsraum und man gehört einfach auch dazu als Bayerin und sollte auch da ja, unsere Gegend ein bisschen vertreten.
0: Und jetzt hören wir das lustige Liedl Lipizzaner Heimat. Das ist der Veitsberger Bäuerinnenchor. Das ist ein Bericht vom Lipizzaner Almabtrieb aus Maria Lankowitz.

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0: Jetzt plaudern wir von Lenz zu Lenz. Bei mir steht der Hannes Lenz. Wir berichten heute vom Lipizzaner Almabtrieb. Hannes, du bist seit vielen, vielen Jahren da federführend beim Lipizzaner Almabtrieb. Welche Funktion hast du heuer?
1: Heuer bin ich in der glücklichen Lage, dass ich als Veranstalter vom Bauernbund her mittlerweile in Pension bin. Ich habe das Amt übergeben an einen jungen, dynamischen Nachfolger, an den Matthias, der voll Elan dabei ist. Das heißt, heuer bin ich ein bisschen entspannter. Nichtsdestotrotz meine Arbeit, ich kümmere mich ums ganze Umfeld und bin als Kassier dann auch letztendlich wieder für die Finanzen verantwortlich. Aber bei dem Kaiserwetter, bei den Leuten schaut das heute mal gut aus.
0: Das schaut gut aus. Auf der Einladung steht oben Tradition, Genuss, Brauchtum. Wie viel Tradition ist in so einer Veranstaltung drinnen? Oder geht es auch Richtung Tourismus, ein bisschen Show? Wie siehst du das selber?
1: Es ist bei uns, das braucht um die Tradition bei weitem überwiegend. Natürlich brauchst du in Zeiten wie diesen auch ein bisschen was Zeitgemäßes. Aber wir sind vom Programm immer so, dass wir zwar noch erfolgstümliche Musik dabei haben, ansonsten gibt es aber kein Showprogramm. Das baut auf die Tradition der Lipizzaner auf der Stuhlbalm. Das baut auf den Abtrieb. Und wir haben vor gute 30 Jahren angefangen, von der Idee her, die Pferde auch in Lankowitz zu segnen, weil wir gesagt haben, damit sie einfach mit einem Segen, wenn wir schon Wohlfahrtsort da haben, nach Biber heimkommen. Und das ist gewachsen. Ursprünglich war das eine kleine familiäre Veranstaltung von der Idee her. Und dann sind halt Leute darauf aufmerksam geworden. Die haben halt einfach gesagt, okay, das können wir zuschauen. Und dieses Zuschauerfeld ist dann von Jahr zu Jahr größer geworden. Und wie gesagt, an Spitzenjahren hast du dann bis 800 bis 1000 Leute.
0: Und wir schauen uns das den ganzen Tag heute an. Ich darf jetzt dann mit auf die Fahren, auf die Alm, wenn die Lipizzaner geschmückt werden. Ich darf dann natürlich auch mit dem Herrn Pfarrer plaudern. Lieber Hannes Lenz, danke für diese unglaublich schöne Initiative und für die schöne Veranstaltung.

0: von der Alm. Und die werden dann geschmückt. Die Sophie und die Christina machen das. Ihr seid von der Landjugend?
1: Kämmet bei Kirchberg.
0: Wie oft macht ihr das schon, dass ihr da die Pferde jetzt schmückt?
1: Einige Jahre lang, ja.
0: Christina, was kommt da jetzt für Schmuck auf die Pferd?
2: Wir haben einen Blumenschmuck, der wird gestaltet von einer Floristik in unserem Ort. Mhm. Und wir haben die Ehre, als Landjugend dann die Hengste aufzuschmücken, bevor sie dann in den Ort runterkommen und dann dort gesegnet werden und dann wieder weiterziehen zu ihrer Heimat ins Gestüt hinüber.
0: Ja. Sophie, kriegen alle Pferde den gleichen Schmuck?
3: Ja, genau. Alle kriegen den gleichen Schmuck. Das wird immer aufteilt und jedes Pferd kriegt zwei links und rechts und ja, genau.
0: Dann warten wir jetzt auf die Lipizzaner, die von der Alm runterkommen. Dann wünsche ich euch viel Spaß und einen schönen Tag.
2: Vielen Dank.
0: Ein sehr, sehr bewegender Moment, wenn da jetzt die Lipizzaner geschmückt werden. Bei mir steht die Karin. Was sind da alles für Kreidel und Pflanzen drinnen?
4: Ganz wichtig einmal, dass es keine giftigen Blumen sind, weil manchmal passiert es ja, dass das Pferd so ein bisschen anknabbert. Das ist eine Sonnenblume, ein Waldfarn, dann ist die fette Hain, die Sedum drinnen, eine Hortensie und die Lampionblume, die Physalis. Und das ist ganz lieb dann gemacht mit einem Jutebandel zusammenbunden, also was Herbstliches, einfach was Schönes, Traditionelles für die Pferdeln.
0: Und die tragen das gern oder ist das lästig für die Viecher?
4: Nein, ich glaube, sie tragen das gern, weil wenn sie so einen schönen Almsommer erlebt haben und dann so schön geschmückt runterkommen in Ort, wo dann ganz viele Menschen warten und sehen und sich freuen, dass die Pferdeln wieder gesund runterkommen von der Alm. Also ich glaube schon, dass sie das mit Stolz und gern tragen.

0: Das sind die Heimatgrüße heute von einer ganz besonderen Veranstaltung, der Lipizzaner Almabtrieb da in der Weststeiermark. Der Gerhard Feier ist einer, der da, ja, wie viele Jahre schon mitarbeitet?
1: Ja, mittlerweile organisiere ich das schon seit 23 Jahren. Mhm. Zuerst mit dem Bischler Fritz, da haben wir noch mit den Schaufeln gearbeitet und mit den Schleich alles selber weggereinigt und geputzt. Und jetzt sind natürlich die Auflagen anders geworden und mit Absperrgitter, die Sicherheitsvorkehrungen sind schon sehr massiv, aber so soll es auch sein, weil die Pferde sind absolut schützenswert. Ne?
0: Mhm. Ich habe das jetzt gesehen, die sind sogar mit Polizeieskorte runtergekommen. Das hätte ich mir gar nicht gedacht, wie aufwendig das ist.
1: Ja, das ist der Grund. Die Sicherheitsmaßnahmen sind so gewaltig mit Polizei, mit Feuerwehr, mit Rettung, mit Bergrettung, alles dabei. Also, dass die Sicherheit der Pferde und auch der Bevölkerung gewährleistet ist. Ne?
0: Und jetzt melden sie sich hinter uns, die Lipizzaner. Ja, wie schauen die Stationen aus für die Pferde?
1: Für die Pferde, die starten oben los von der Stuhlbalm. Beim Hirschenwirt kehren sie ein, da sind sie unter sich mehr oder weniger, da essen sie und trinken sie und dann gehen sie weiter runter zum Mindl, da werden sie geschmückt. Weitere Folge dann runter nach Maria Lankowitz, wo dann die Weihe ist, die Pferdeweihe durch Bruder Elias, was mir wirklich sehr gut gefällt und was einzigartig, glaube ich, ist in der Steiermark. Und dann weiter nach Köflach in die Innenstadt.
0: Das heißt, es werden an diesem Tag nicht nur die Leute verpflegt, verköstigt, auch die Pferde werden gut versorgt.
1: Die Pferde werden sicher versorgt, ja, keine Frage. Das muss man machen. Ne?
0: Was essen und trinken die?
1: Das ist sich meiner Kenntnis. Okay. Aber da müssen wir mit dem Erwin reden, ich glaube, da kann er besser darauf antworten. Gell?
0: Der Herr Gestützleiter wird dann auch zum Interview kommen. Gerhard Feier, danke für diese wunderbare Veranstaltung.
1: Hat mich gefreut, dass ihr gekommen seid. Dankeschön.

0: der Lipizzaner Almabtrieb und eine ganz wichtige Person ist der Gestützleiter von Biber, der Erwin Movia. Wie viele Lipizzaner waren jetzt im Sommer oben auf der Alm?
1: 52 waren oben und 42 sind jetzt mit uns mit runtergegangen. Und einen Rabauken haben wir in halber der Strecke jetzt da auf dem Hänger aufladen müssen. Okay. Der hat sich so aufgebaut mit dem zweiten Hengst und dass nichts passiert, haben wir jetzt auf dem Transport aufgelegt.
0: Wie schaut so die Betreuung der Lipizzaner im Sommer oben aus? Die sind ja auf der Stubalm, jetzt melden sie sich wieder.
1: Ja, es sind immer zwei fixe Leute dabei oben. Also der Betrieb ist ähnlich aufgebaut wie im Gestüter unten in der Früh. Also wir haben auch Stallgebäude dabei. In der Früh werden sie angehängt, da gibt es Kraftfutter und dann werden sie kontrolliert auf Verletzungen und dann schauen wir, dass sie so viel wie möglich auf den schönen, saftigen Almwiesen gedeihen können.
0: Wenn ich mich umdrehe, das sind die Lipizzaner, die sind grau, die sind dunkel, nicht die Weißen, sind das die Jungen?
1: Das sind alles Junge und ich habe auch einen Braunen dabei. Das ist unser Glücksbringer und das ist eine alte Tradition schon in der Kaiserzeit gewesen, dass auch ein Dunkler dabei ist.
0: Jetzt geht es ins Herbst-Winter-Quartier. Wie lang?
1: Naja, wie lang? Normalerweise bis Mai und dann gehen sie wieder auf die Alm. Aber die haben jetzt nur eine kurze Verschnaufpause, die jungen Hengste, weil im Anfang Oktober haben wir schon die große Selektion. Das heißt, da werden die Besten ausgesucht und die treten dann die Reise nach Wien und Heidelberg an.
0: Erwin Movia, der Gestützleiter vom Gestütz Biber. Danke fürs Gespräch. Der Almsommer war gut für euch?
1: Ja, es war schön, unfallfrei, Gott sei Dank. Das ist auch immer ganz wichtig. Und man hat jetzt gemerkt, im Herbst ist halt die Vegetation ein bisschen zurückgegangen, weil ein bisschen wenig Niederschläge waren. Aber wichtig ist die Gesundheit und diese Bewegung, was sie auf der Alm haben.
0: Da sind sie aufgefadelt, die ganzen Lipizzaner, die Jungtiere von der Stubalm wieder retour. Jedes Pferdepaar wird geführt. Da ist die Sophie. Was habt ihr für eine Aufgabe genau heute?
2: Also wir führen die Pferde runter und schauen, dass nichts passiert.
0: Danke. Care.

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1: Wir kommen zum Ende der heutigen Heimatgrüße der Lipizzaner Alm ab Trieb und jetzt sind wir wieder herunten. Bei mir steht der Pfarrherr von Maria Lankowitz, Bruder Elias. Die Pferde werden jetzt gesegnet. Warum segnet man eigentlich die Pferde?
2: Ja, Gott, Jesus hat gesagt, geht hinaus in die ganze Welt und verkündet allen Geschöpfen das Evangelium. Und wir bringen das Evangelium auch den Tieren und mit dem Segen erwirken wir, dass sie beschützt bleiben vor allen Krankheiten und Unfällen und Gefahren. Das ist das Gleiche eigentlich wie bei den Menschen und deswegen werden die Tiere gesegnet.
1: Jetzt kommen die Lipizzaner ober und wie muss man sich das jetzt vorstellen? Beim Menschen kann man sagen, du kommst da her, stellst dich da her. Wie geht es bei den Pferden? Wissen die, wie das jetzt abläuft?
2: Die werden hergeführt und die kriegen dann ein geweihtes Salz und ein geweihtes Brot und ein Kreuzel, wenn sie es zulassen.
1: Jedes einzeln?
2: Jedes einzeln.
1: Jedes einzeln. Dann sage ich vielen Dank, alles, alles Gute und der Almsommer hat, was ich gehört habe, wunderbar funktioniert heuer da.
2: Genau, es war wunderschön organisiert, sehr gut organisiert. Wir freuen uns jedes Jahr schon drauf.
1: Dann geht's jetzt ab zur Pferdeweihe. Danke, Bruder Elias. Das waren die heutigen Heimatgrüße der Lipizzaner Alm ab Trieb da in der Weststeiermark. Da war der Karli Lenz. Wir hören die Blasmusik. Der Musikverein Saller musiziert. Der Herr Pfarrer schreitet zur Segnung. Und somit geht dieser Almsommer zu Ende. Danke fürs Zuhören. Bis zum nächsten Mal.

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1: Mit Christina Adler. Morgen will die Regierung im Ministerrat den neuen Präsenz- und Zivildienst beschließen. Dazu braucht es die Stimmen von FPÖ oder Grünen. Die Verhandlungen mit der Opposition könnten diesen Zeitplan aber noch verändern. Die Grünen sind etwa gegen die geplante Einschränkung beim Zivilersatzdienst, ist heute von Parteichefin Gewessler zu hören. Martina Steidl mit den Details.
2: Künftig soll sich nur noch 1% der Stellungspflichtigen einen freiwilligen Dienst anrechnen lassen können, zum Beispiel ein freiwilliges soziales Jahr. Dann würde es aber zum Beispiel auch weniger Burschen geben, die im Sozialbereich Fuß fassen, warnt heute Grünen-Chefin Leonore Gewessler. Auch wenn der Zivilersatzdienst kein Massenphänomen sei, die Grünen haben den Eindruck, für die Regierung ist der Zivilersatzdienst nur ein Zivildienst zweiter Klasse. Auch dürfe es kein Gegeneinander ausspielen von Zivildienern und Soldaten geben. Das bedeutet für die Grünen gleiches Geld für beide Seiten.
1: Dass die von der Regierung geplante Reform beim Zivil- und Präsenzdienst auch im Nationalrat durchgeht, dürfte also noch keine beschlossene Sache sein. Heute ist Weltherztag. Dazu findet die ganze Woche die EU-Screening-Woche statt. So will man Vorsorge leichter zugänglich machen. Auch viele Apotheken in Österreich bieten diese Woche Gesundheitstests an, bei denen in wenigen Minuten Blutdruck, Cholesterin und Blutzucker bestimmt werden können. Herz-Kreislauf-Erkrankungen sind noch immer die häufigste Todesursache in Österreich. Laut dem österreichischen Herzfonds ist jeder dritte Todesfall darauf zurückzuführen. Im Handelsstreit mit Kanada haben die USA jetzt einen Importstopp auf bestimmte kanadische Produkte gelegt. Betroffen sind unter anderem Bier, Schaumwein und einige Milchprodukte sowie leistungsstarke Motorräder. US-Präsident Donald Trump wirft Kanada vor, die USA unfair behandelt zu haben. Der Streit ist eskaliert, nachdem Kanada auf hohe US-Zölle mit Gegenzöllen reagiert hat. Wegen eines mutmaßlichen Handybetrugs läuft in 19 europäischen Ländern derzeit eine Großrazzia. Mehr als 1 Million gebrauchte Handys sollen aus alten Teilen zusammengesetzt und dann als neue Geräte online verkauft worden sein. Der Schaden wird auf mindestens 300 Millionen Euro geschätzt. Auch in Österreich hat es Durchsuchungen gegeben. 2 Verdächtige wurden festgenommen.
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3: Willkommen im Mittagsmenü heute am 29. September. Wir haben einen Dienstag. Die Backerbuben starten das Mittagsmenü mit ihrem Pipi-Händerl. Vielleicht gibt's ja auch ein Händerl heute zum Mittagessen. Ich weiß es nicht. Und danach werfen wir einen Blick auf Österreichs Straßen und auf

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1: Kommen wir nun zum Wetter für die Steiermark.
2: Heute Nachmittag erwartet uns viel Sonne. Nur vereinzelt tauchen Wolken auf. Im oberen Murtal halten sich stellenweise Hochnebelfelder. Die Temperaturen steigen auf Werte zwischen 19 und 25 Grad. Am wärmsten ist es im Ennstal und ganz im Süden. In manchen Tälern wird es föhnig. Momentan messen wir 22 Grad in Bad Aussee, 18 Grad in Liezen und 17 Grad in Schladming. Das war das Wetter.
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2: Es ist kurz nach 12 Uhr und auf den Straßen herrscht aktuell freie Fahrt ohne wesentliche Zeitverluste. Gute Fahrt und passen Sie auf sich auf.

Mahlzeit im Mittagsmenü. Die Alpenrebellen waren das. Wieder Ochs vorm Berg, ein bekanntes Spiel aus der Kindheit. Jetzt gibt's die Sonderkombo und die fahren übern See und danach gibt's den Alltagstipp hier auf Radio VM1, präsentiert von unserer Nadja Heißeler.

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1: Ja, heute kommt unser Alltagstipp von der Lisa aus Feldkirch in Vorarlberg. Die Kürbisse, die liegen jetzt überall herum und wollen natürlich zu guten Gerichten verarbeitet werden, aber wir wollen sie auch länger frisch halten. Und ist der Kürbis erst einmal angeschnitten, dann sollte man die Schnittfläche nicht einfach offen in den Kühlschrank legen. Entfernen Sie am besten gleich die Kerne und faseriges Fruchtfleisch und decken Sie die Schnittfläche dann gut ab. So sammelt sich nämlich weniger Feuchtigkeit im Inneren und der Kürbis bleibt dann länger frisch. Angeschnittenen Kürbis trotzdem natürlich innerhalb von den nächsten Tagen dann verarbeiten.
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Z-Bur mit die vier lustigen Zillertaler in Mittagsmenü heute am 29. September. Jetzt wird's ein bisschen rockig. Der Volksmusikrocker Andreas Gabalier ist dran. Halli, hallo, singt er uns. Und danach, da gibt's den Mittagshit hier auf Radio VM1.

Das war der Mittagshit für heute, 29. September. Die Schilcherlandburm mit der frühe Vogel fängt den Wurm. Das heißt, die Vögel, die spät aufstehen, müssen alle verhungern. Ja, die Schilcherlandburm, das ist eine junge, dynamische Band. Seit 2016 gibt es sie und zu fünf touren sie durch Österreich, durch die Schweiz, durch Italien, durch Deutschland. Es sind Freunde Yannick, Dominik, Stefan, Marco und Paul. Ja, beheimatet sind sie, wie der Name schon sagt, im malerischen Schilcherland in der Südweststeiermark. Weiter geht's jetzt wieder ins Zillertal und dort ziehen die jungen Zillertaler die Schuhe aus.

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wunderbar gejodelt. Östi, dritten, eine wahre Jodelfamilie. Ja, heute, genau vor 28 Jahren, wurde der erste 3-Liter PKW von VW präsentiert auf dem Pariser Autosalon und war damit das erste serienreife 3-Liter-Auto der Welt. Der Kleinwagen hatte 60 PS und erreichte eine Spitzengeschwindigkeit von 172 km/h. Ja, es wird wieder Zeit, zurückzublicken oder wieder ein 3-Liter-Auto zu kaufen. Jetzt ist aber alles picobello mit der Chesky-Tee.

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1: Gleich sind wir am Ende der ersten Stunde Mittagsmenü für heute Dienstag, 29. September. In der nächsten Stunde geht's natürlich weiter mit der besten Musik hier auf Radio VM1 und der Gesundheitstipp von Dr. Martin Juchum wird dabei sein und das Musi-Schmankerl von Ingo Rotter. Also bis nach den Nachrichten um circa 2 Minuten nach 1.

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1: Mit Christina Adler. Rund um die geplante Sozialhilfe neu starten heute die Verhandlungen. Die Regierung will die Leistungen in ganz Österreich stärker vereinheitlichen. Erwachsene sollen fixe Beträge bekommen. Für Kinder soll es bundesweite Mindestsätze geben. Zum Auftakt der Verhandlungen fordert die Caritas neben weiteren Hilfsorganisationen, dass eine Reform vor allem Armut verhindern soll, statt das letzte Auffangnetz weiter zu schwächen. Caritas-Präsidentin Nora Töttling-Musenbichler.
2: Er repariert weder Lücken, noch schützt er Kinder und Familien vor Armut. Ganz im Gegenteil, die angekündigten Kürzungen sind alarmierend. Wir sind besorgt, weil die Bundesregierung mit dem vorgelegten Entwurf keinen ausreichenden Beitrag zur Armutsbekämpfung leistet.
1: Mit einem Ergebnis ist aufgrund der vielen offenen Diskussionspunkte heute wohl nicht mehr zu rechnen. Das Bundesheer und die AUA wollen sich künftig die Piloten teilen. Bundesheer-Piloten sollen in 2 Jahren auch zivile Linienflüge machen. Für beide Seiten eine Win-Win-Situation, weil die Heerespiloten im Sommer in der starken Reisezeit aushelfen und das Heer seine Piloten nach der Verpflichtungszeit noch 1 Jahr länger halten kann, sagt uns das Bundesheer. Schwere Überschwemmungen in Bangkok haben auch den internationalen Luftverkehr durcheinandergebracht. Thai Airways muss bis morgen mehr als 1 Dutzend Flüge canceln, unter anderem nach München und Frankfurt. Verbindungen nach Wien sind offenbar nicht betroffen. Eine Austrian-Maschine ist heute früh pünktlich in Wien-Schwechat gelandet. Die nächste Maschine aus Bangkok wird morgen früh erwartet. In Österreich fehlt in jeder 5. Gemeinde ein eigenes Lebensmittelgeschäft. Das zeigt eine neue Studie. Insgesamt leben mehr als 420.000 Menschen in Gemeinden ohne Nahversorger. Besonders betroffen sind kleine Orte. Bei Gemeinden mit weniger als 500 Einwohnern haben fast 3/4 keinen eigenen Lebensmittelhändler. Als mögliche Lösung gelten Geschäfte, die teilweise mit Personal und teilweise unbemannt geöffnet sind.
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3: Willkommen in der zweiten Stunde Mittagsmenü heute am Dienstag. Los geht's gleich in die Stunde mit Liebe, schreibt man mit A von Tiroler Schmäh. Und danach gibt's den Blick aufs Wetter und auf den Verkehr in Österreich. Mahlzeit.

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1: Kommen wir nun zum Wetter für die Steiermark.
2: Heute Nachmittag erwartet uns viel Sonne, nur vereinzelt tauchen Wolken auf. Im oberen Murtal halten sich stellenweise Hochnebelfelder. Die Temperaturen steigen auf rund 19 bis 25 Grad, am wärmsten ist es im Ennstal und ganz im Süden. In manchen Tälern wird es föhnig. Momentan messen wir 21 Grad in Kapfenberg, 23 Grad in Graz und 19 Grad in Liezen. Das war unser Blick auf das Wetter.
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2: Es ist kurz nach 13 Uhr und es gibt momentan keine größeren Verkehrsbehinderungen oder längere Staus. Kommen Sie gut und sicher an Ihr Ziel.

Wir sind locker, wir sind fröhlich, Sonnseiten war das aus der Steiermark und übrigens die einzige steirische Band auf der Münchner Wiesn, also dem größten Volksfest der Welt. Jetzt geht's von der Steiermark ins Zillertal, Juhe aus Tirol und ich pfeife auf Disco Knall. Singen Sie uns und danach gibt's Dr. Martin Juchum mit seinem Gesundheitstipp. Und da geht's heute um Grundsätzliches zum Gleichgewicht. Das braucht man vielleicht auf der Münchner Wiesn.

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1: Ich darf die Hörerinnen und Hörer von VM1 zum heutigen Gesundheitstipp recht herzlich begrüßen. Heute hören Sie Grundsätzliches zu Gleichgewichtsübungen. Je besser wir unser Gleichgewichtsorgan trainieren, umso stabiler sind wir bei unseren Alltagsbewegungen und schützen uns daher auch besser vor einem Sturz. Es gibt starke individuelle Unterschiede, mit welcher Intensität solche Übungen durchgeführt werden können. Als fixe Regel gilt, ein vorsichtiger Beginn mit langsamer Steigerung ist natürlich sicherer als ein zu intensiver und damit nicht ungefährlicher Beginn. Am Anfang wird man merken, allein das Stehen auf einem Bein macht uns unsicher und fordert unseren Gleichgewichtssinn. Wenn man mehrmals wöchentlich entsprechende Übungen macht, wird man merken, dass man sicherer wird, dann kann man die Intensität der Übungen weiter steigern. Ich bedanke mich fürs Zuhören und freue mich auf das nächste Mal.
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0: Sie hören Antonio Vivaldis Der Herbst aus dem Werk Die vier Jahreszeiten. 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

Die Ladiner, die bringen euch Rosen und wir bringen ihnen das Musischmankerl von Ingo Rotter, aber vorher noch die Arlberger Spitzbuben. Du bist ein süßes Dirndl.

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1: Mein heutiges Musikschmankerl führt uns nach Südtirol zu Vincent und Fernando. Die Grand Prix-Sieger waren das beim Volksmusik Grand Prix. Und jetzt gibt's eine neue CD unter 100.000 Sternen mit 20 Titeln. Die beiden Brüder Ulrich und Otto, also Vincent und Fernando, die wohnen in zwischen Bozen und Meran in Südtirol. Entdeckt wurden sie übrigens von Norbert Rier von den Kastelruther Spatzen. Den Grand Prix-Sieg, den gab's 2009 mit dem Titel Engel von Marienberg. Und heute hören wir sie mit ihrer neuen Titelmelodie unter 100.000 Sternen, Vincent und Fernando. Musik.

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Die Welt von heute, von Udo Wenders, da passt der nächste Beitrag genau dazu, nämlich der Internationale Tag gegen Lebensmittelverschwendung. Der ist heute, seit 2020 wird er jedes Jahr gefeiert und auf die Verschwendung von Lebensmitteln aufmerksam gemacht. Weltweit landen jährlich ein Drittel aller Lebensmittel im Müll. In Deutschland sind es 18 Millionen Tonnen pro Jahr. Der durch die Vereinigten Nationen der UNO ausgerufene Tag geht auf eine gemeinsame Anregung des argentinischen Agrarministeriums und des Thünen-Instituts während eines internationalen Expertentreffs im Zuge der G20-Präsidentschaft von Argentinien zurück. Ja. Wir bleiben wieder bei uns in Österreich. Die Goldräder sind dran mit Frauen sind süß, sexy und lieb.

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Ja, nicht nur der Tag gegen Lebensmittelverschwendung ist heute, auch der Weltherztag wird heute gefeiert. Mit zunehmendem Alter leiden viele Menschen Herz-Kreislauf-Erkrankungen, zu welchen auch Schlaganfälle und Herzinfarkte gehören. Um auf Präventionsmöglichkeiten wie gesunde Ernährung, sportliche Betätigung und den Verzicht auf Alkohol und Rauchen aufmerksam zu machen, hat die World Heart Federation mit Unterstützung der Weltgesundheitsorganisation im Jahr 2000 zum ersten Mal den Weltherztag organisiert. Ja, und heute wird der begangen. Die Hallodris aus dem Zillertal sind jetzt dran und die feiern Kirchtag im Dorf.

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1: Wir sind am Ende oder fast am Ende des Mittagsmenüs für heute, Dienstag, 29. September. Gleich geht's weiter mit Carly Lenz und da gibt's einen kleinen Vorgeschmack hin. Wir machen Musik auf seine Abendsendung Carlys bunte Musistund und danach führt sie Lele Staudigl durch den Nachmittag. 013, 3x die 6 und 5 mal die 7. Das ist ihre Wunschnummer und Lili wird dann ihren Musikwunsch am Nachmittag spielen. Live-Gäste haben wir auch, nämlich Johanna Penz ist bei Lili Staudigl im Studio. Ich sag auf Wiederhören, bis morgen.

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1: Mit Christina Adler. Österreichs Haushalte hatten vergangenes Jahr mehr Geldvermögen. Insgesamt fast 970 Milliarden Euro. Das sind 5% mehr als im Jahr davor, zeigt der aktuelle Allianz Global Wealth Report. Wegen der Inflation bleibt real aber nur etwa ein Plus von 1,4%. Der Inflationsschock ist also noch nicht überwunden, das Fazit der Ökonomen. Besonders stark zugelegt haben Wertpapiere. Gleichzeitig sind klassische Bankeinlagen wie Sparbücher auf einem historischen Tiefstand. Morgen will die Regierung die Reform von Präsenz und Zivildienst im Ministerrat beschließen. Dafür braucht es aber noch die Stimmen der FPÖ oder Grünen. Die Grünen sind vor allem gegen die geplante Einschränkung beim Zivilersatzdienst. Künftig soll nur noch 1% der Stellungspflichtigen einen freiwilligen Dienst anrechnen lassen können, zum Beispiel ein freiwilliges soziales Jahr. Außerdem fordern die Grünen gleich viel Geld für Zivildiener und Grundwehrdiener. Ob die Reform im Nationalrat durchgeht, ist damit also noch offen. Nach einem schweren Lawinenunglück in Nepal musste die Suche nach 12 Vermissten vorerst wegen des schlechten Wetters abgebrochen werden. Eine Lawine hat am Sonntag das Basislager am über 7000 Meter hohen Berg Himlung getroffen. 4 Leichen wurden bisher geborgen. Die Hoffnung, Überlebende zu finden, sei leider verschwindend gering, heißt es vom Leiter des Rettungsteams. Google wehrt sich gegen eine EU-Anordnung, wonach der Konzern bestimmte Daten und Infos mit seiner Konkurrenz teilen soll. Das würde aber die Privatsphäre der Nutzer verletzen, sagt Google. Menschen suchen etwa nach gesundheitlichen Fragen und Ähnlichem. Die EU hält die Schutzmaßnahmen für ausreichend. Google wolle nur Zeit gewinnen.
2: Wir machen Musik eine ganze Stunde lang, da ist wieder der Kalli Lenz. Wir stoßen an, zumindest mit Salzburg Sound. Eine schöne Nachmittagsstunde wünsche ich.

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1: Kommen wir nun zum Wetter für die Steiermark.
2: Heute Nachmittag erwartet uns viel Sonne, nur vereinzelt tauchen Wolken auf. Im oberen Murtal halten sich stellenweise Hochnebelfelder. Die Temperaturen steigen auf rund 19 bis 25 Grad, am wärmsten ist es im Ennstal und ganz im Süden. In manchen Tälern wird es föhnig. Momentan messen wir 24 Grad in Graz, 20 Grad in Bruck an der Mur und 18 Grad in Leoben. Das war unser Blick auf das Wetter.
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2: Es ist kurz nach 14 Uhr und aktuell gibt es keine längeren Staus oder Verzögerungen. Kommen Sie gut an Ihr Ziel.

Sonntag ist Kirchtag. Ja, die Kirchtage werden dann langsam aufhören, gell? Der Herbst ist ins Land gezogen. Apropos Herbst, den Herbstzeitlandler hören wir von der Gruppe Danzig, also traditionelle Volksmusik. Und die gibt's dann auch am Abend wieder bei mir ab 20 Uhr in Kallis bunter Musikstund.

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Musik macht jetzt ein Tanzl-Musi aus der Oststeiermark, die Basstrompeten-Musi. Wir hören die Maisfeld-Polka. Ja, die Maisfelder werden schon dort und da abgeerntet. Es ist Herbst.

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1: Jawohl, Musik aus Österreich, heimische Künstler stehen bei uns am Programm. Jetzt gibt's Ronja Forcher für immer bei dir.

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ja, das Jagerleben. Man sagt ja, eins, was die Jäger nicht können, untertreiben. Jetzt gibt's noch einmal traditionelle Volksmusik, wie dann um 20 Uhr bei mir. Die, wenn's passt, Musi Hermer, eine junge Klarinettenmusi aus Kärnten, das ist der Nockstubenbayerische.

Wollen auch Sie ein Lied schon lange mal wieder hören oder vielleicht Ihren Lieblingssong? Dann schicken Sie uns eine WhatsApp-Sprachnachricht an 013 3x die 6 5x die 7. Wir lieben Musik. Wir lieben VR.

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Dranbleiben, es geht weiter mit schöner, lässiger Musi. Wir hören uns um 20 Uhr wieder, wenn Sie wollen, bei Karlis bunter Musistund.

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1: Mit Christina Adler. Österreichs Lehrerinnen und Lehrer sind mit den Arbeitsbedingungen und dem Gehalt zufrieden. Nur sehr wenige denken darüber nach, den Beruf zu wechseln. Das zeigt ein internationaler Vergleich im neuen Bildungsbericht der OECD. Wenn, dann sind es Junglehrer, die wieder aussteigen. Martina Steidl mit den Details.
2: Als Gründe werden eine zu hohe Arbeitsbelastung oder zu wenig Unterstützung genannt. Frühere Befragungen haben schon gezeigt, dass Junglehrer öfter in schwierigen Klassen eingesetzt werden als erfahrene Kollegen. Der Lehrermangel hat auch dazu geführt, dass viele der Berufsanfänger in den Klassen stehen, auch wenn sie nebenbei noch studieren. Auffallend auch, dass in Österreich im Schuljahr 2024/25 10% der Lehrer für mindestens 2 Monate ausgefallen sind, ein großer Anteil wegen Elternkarenz, mehr als ein Fünftel war auf unbezahltem Urlaub, 10% hatten ein Sabbatical genommen. Damit liegt Österreich international an erster Stelle.
1: Ein weiteres Ergebnis: Pädagogen verdienen in Österreich in allen Schultypen mehr als im OECD-Schnitt. Rund um die geplante Sozialhilfe neu starten heute die Verhandlungen. Die Regierung will die Leistungen in ganz Österreich stärker vereinheitlichen. Erwachsene sollen fixe Beiträge bekommen. Für Kinder soll es bundesweite Mindestsätze geben. Alarmiert zeigt sich die Hilfsorganisation Caritas sowie die Diakonie und Volkshilfe. Eine Reform müsse das Richtige tun und Armut verhindern, statt das letzte Auffangnetz weiter zu schwächen. Unter den Top-Managern in den heimischen börsennotierten Unternehmen gibt es so viele Frauen wie noch nie. 29 von 190 Vorstandssitzen sind von Frauen besetzt, zeigt eine neue Analyse der Berater von EY. Dennoch sind in über der Hälfte der Vorstandsgremien der heimischen Top-Firmen nur Männer. Bei den Aufsichtsräten sind bereits 1/3 der Posten weiblich besetzt. Das liegt unter anderem an gesetzlichen Quoten, steht im Mixed Leadership Barometer. In der südkoreanischen Hafenstadt Busan hat sich nun ein Hai verirrt. Der Raubfisch wurde schon am 18. September erstmals in einem künstlichen Kanal entdeckt. Die Küstenwache hat ihn aber noch nicht ins offene Meer zurücklotsen können. Die Behörden versuchen es in den kommenden Tagen nochmal mit der Rettung.
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3: Einen wunderschönen Nachmittag, herzlich willkommen am heutigen Dienstag. Wir haben natürlich vieles für Sie vorbereitet, vor allem Musikwünsche. Und da könnten Sie gleich anrufen unter 013 3x6 5x die 7 Ihre Musikwünsche. Ich freue mich drauf. Wir starten gleich los mit Aschneid. Spiel mal heute. Hier sind Zillertal Power. Schönen Nachmittag.

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1: Kommen wir nun zum Wetter für die Steiermark.
2: Heute Nachmittag erwartet uns viel Sonne. Nur vereinzelt tauchen Wolken auf. Im oberen Murtal halten sich stellenweise Hochnebelfelder. Die Temperaturen steigen auf rund 19 bis 25 Grad. Am wärmsten ist es im Ennstal und ganz im Süden. In manchen Tälern wird es föhnig. Momentan messen wir 22 Grad in Knittelfeld, 23 Grad in Schladming und 25 Grad in Bad Aussee. Das war unser Wetterüberblick.
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2: Es ist kurz nach 15 Uhr und auf den Straßen herrscht aktuell freie Fahrt ohne wesentliche Zeitverluste. Gute Fahrt und passen Sie auf sich auf.

Hallo, liebes Radio vor allem 1, hier ist der Martin aus Graz. Ich würde mir heute wünschen, ein Lied von den Louis Kaschowitz, und zwar Hetti Waritetti. Liebe Grüße, Martin aus Graz.

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Sigrid und Marina Tiamo, 0133x5x7 für ihre Musikwünsche. Jetzt gibt's noch Heimatland Freundschaft mit den Eicher Spitzbuben und danach schauen wir zu unserer Naturwerkstatt. Unsere Hanni ist wieder bei uns zu Gast und heute geht's um die Hausboot.

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1: Herzlich willkommen. Sie sind wieder bei der Naturwerkstatt. Heute mit der Lilli und
2: der Hanni. Servus miteinander.
1: Servus. So, wir kommen jetzt zu einem Hausmittel, was vor der Türe wächst und was, ja, sag einmal, das vermehrt sich, ohne dass man irgendwas dazu beiträgt und hat super Sachen. Ich sage nur die gute alte Hauswurz.
2: Ja, das ist unser großes Erste-Hilfemittel. Das sollte eigentlich in keiner Hausapotheke, muss ich gar nicht sagen, in keinem Garten- oder Blumenkistel fehlen. Gell? Die Hauswurz, das ist das Hausmittel, wenn ich mich geschnitten habe, wenn ich was auf der Haut habe, aufmachen, rauf dann.
1: Da fast ein bisschen wie das Aloe Vera der Alpen.
2: Das ist das Aloe Vera.
1: Und wir haben es da direkt vor der Haustür. Bräuchte man nicht einmal einführen. Wie wir es so schön gesagt haben, die frischen Blätter werden aufgeschnitten, der frische Saft direkt auf die Hautpartien geben. Wahrscheinlich, wenn es mal juckt, Altersflecken, das ist ein gutes Stichwort. Ich werde es gleich auf meine auftragen.
2: Genau. Und bei Sommersprossen hilft so, auch wenn mir Insekten stechen. Wenn ich ja. So, wahrscheinlich, wenn es dann anfängt zum Nesseln, jetzt waren ja die Bremsen eh so widerwärtig. Das ist das Ideale. Ich kann es aber auch bei ärgeren Geschichten hernehmen, und zwar im Anfangsstadium bei einer Gürtelrose, aber auch bei Prellungen oder Quetschungen.
1: Ja.
2: Auch bei Hühneraugen kann man es probieren.
1: Okay.
2: Ja, also, ja, da gibt es.
1: Da tue ich die Blätter einfach aufwickeln, oder? Und lass liegen, damit es so ein bisschen rauszieht, das
2: genau,
1: Ganze.
2: Genau.
1: Und dann noch in den Fuß in heißes Wasser tun wir den dann rein und dann versucht man dann vorsichtig das Hühnerauge zu entfernen.
2: Ja. Und weißt du, was die Hildegard von Bingen schon gesehen hat? Die hat die Männer, hat sie auch die Hauswirte sehr empfohlen, die Liebeslust zu steigern.
1: Eine Überdosierung kann es natürlich auch geben, da muss man aufpassen, oder?
2: Ja, nachher kann es ein bisschen so erbrechen, Durchfall führen.
1: Aber man isst das ja eh nicht, oder?
2: Man nimmt es ja eher aus.
1: Hanni, bis zum nächsten Mal.
2: Ich freue mich auf ein Wiedersehen. Bitte, Lilli.
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Hallo Radio VM1, ich wünsche mir bitte also einen Urlaub im Tirolerland von Patrick Steindl. Ich wünsche Ihnen einen schönen Tag und vielen lieben Dank für die Erfüllung von meinem Musikwunsch. Liebe Grüße, Gudrun.

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1: Grüß euch, liebes VM1-Team. Das ist Pascal aus Wagner. Ich wünsche mir bitte von Oliver Heid, Komet, danke.

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0: Ja, und die Dirndl fliegen. Chris Steger, der sympathische Salzburger hier auf Radio VM1. In der nächsten Stunde dürfen wir einen Gast erwarten, nämlich Johanna Penz. Johanna Penz ist die Direktorin der ART in Innsbruck. Eine Messe für zeitgenössische Kunst. Wir sind hier der Partner. Letztes Jahr haben wir auch von der Messe berichtet. Wir waren dort live vor Ort. Es war total interessant. Und heuer feiert die ART ihr 30-jähriges Bestehen. Wir werden ein bisschen darüber plaudern in der nächsten Stunde, was es dann auch alles zu sehen gibt. Also bleiben Sie dabei.
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1: Mit Christina Adler. Es ist an der Zeit, Westbalkanstaaten endlich aus dem Wartezimmer zu holen, heißt es heute von Europaministerin Claudia Bauer. Sie will bei der EU-Erweiterung Fortschritte sehen und hat heute zu einer Westbalkankonferenz in Wien geladen. Speziell Montenegro habe viel erreicht im Kampf gegen Korruption und für Rechtsstaatlichkeit.
2: Wer die Bedingungen erfüllt, soll schon vor dem Beitritt konkrete Vorteile bekommen. Ein sehr praktisches Beispiel sind die Roaminggebühren am Westbalkan. Wir hoffen, dass wir bis zum Sommer 2027 hier endlich eine Einigung erreichen können. 10 Jahre nach dem Ende der Aufschläge in der EU müssen diese Zusatzkosten endlich auch am Westbalkan fallen.
1: Das sei auch eine Motivation für die Bevölkerung, notwendige Reformen mitzutragen. Auch mehr Chancen für junge Menschen, etwa durch Schüler- und Lehrlingsaustauschprogramme, ist für Bauer ein Punkt, bei dem EU-Beitritt der Westbalkanstaaten Meta zu machen. Österreichs Lehrerinnen und Lehrer sind mit den Arbeitsbedingungen und dem Gehalt zufrieden. Nur sehr wenige denken darüber nach, den Beruf zu wechseln, zeigt ein internationaler Vergleich im neuen OECD-Bildungsbericht. Wenn, dann sind es Junglehrer, die wieder aussteigen. Frühere Studien haben gezeigt, dass Junglehrer öfter in schwierigen Klassen unterrichten als erfahrene Kollegen. Der Lehrermangel hat auch dazu geführt, dass viele der Berufsanfänger in den Klassen stehen, auch wenn sie nebenbei noch studieren. In Österreich fehlt in jeder 5. Gemeinde ein eigenes Lebensmittelgeschäft. Das zeigt eine neue Studie. Insgesamt leben mehr als 420.000 Menschen in Gemeinden ohne Nahversorger. Besonders betroffen sind kleine Orte. Bei Gemeinden mit weniger als 500 Einwohnern haben fast 3/4 keinen eigenen Lebensmittelhändler. Als mögliche Lösung gelten Geschäfte, die teilweise mit Personal und teilweise unbemannt geöffnet sind. Die japanische Hauptstadt Tokio erlebt mit 34 Regentagen am Stück gerade die längste nasse Phase seit Beginn der Aufzeichnungen. Seit Anfang des Monats sind rund 630 Liter Regen pro Quadratmeter gefallen. Laut Meteorologen liegt der viele Regen teilweise auch am Klimaphänomen El Niño. Das kann weltweit Wind, Luftdruck und Niederschläge beeinflussen.
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3: Ja, ich habe es schon angekündigt, in dieser Stunde wird über die Kunst gesprochen, nämlich die Art Fair Innsbruck 2026, 30-jähriges Jubiläum vom 23. bis 25. Oktober in Innsbruck in der Olympia World. Also mehr dazu werden wir gleich mit Artdirektorin Johanna Penz besprechen. Bleiben Sie also dran.

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1: Kommen wir nun zum Wetter für die Steiermark.
2: Heute Nachmittag erwartet uns viel Sonne. Nur vereinzelt tauchen Wolken auf. Im oberen Murtal halten sich stellenweise Hochnebelfelder. Die Temperaturen steigen auf rund 19 bis 25 Grad. Am wärmsten ist es im Ennstal und ganz im Süden. In manchen Tälern wird es föhnig. Momentan messen wir 22 Grad in Knittelfeld, 21 Grad in Liezen und 19 Grad in Leoben. Das war das Wetter.
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2: Es ist kurz nach 16 Uhr und auf den Straßen herrscht aktuell freie Fahrt ohne wesentliche Zeitverluste. Kommen Sie gut und sicher an Ihr Ziel.

0: Ja, schön, dass Sie mit dabei sind am heutigen Dienstagnachmittag. Und die Art Fair kommt sozusagen in den Endspurt in Innsbruck. 30-Jahr-Jubiläum. Eine Messe für zeitgenössische Kunst, international inspirierend vom 23. bis 25. Oktober. Und die Frau Direktorin Johanna Penz habe ich bei mir. Johanna, servus.
1: Servus, Lilli. Und hallo, liebe Hörerinnen und Hörer von Radio VM1.
0: Du, das ist schön, dass du heuer wieder bei uns bist und dass wir Partner sein dürfen bei der Art Fair Innsbruck. 30 Jahre. Wie geht's dir da?
1: Ja, wunderbar. Eigentlich ist es unglaublich. Die 30 Jahre sind fast wie im Flug verflogen. Mhm. Ich erinnere mich noch an viele schöne Situationen aus den Anfängen, wo man eigentlich gesagt hat, na ja, wenn das jetzt funktioniert, ist super. Und wenn nicht, dann hören wir wieder auf. Und dann haben aber ganz viele gesagt, ach, in Innsbruck, das kann ja nie funktionieren. Mhm. Die Innsbrucker gehen ja nur Skifahren und Rodeln, ja, oder Bergsteigen und so weiter und so weiter. Das war nicht so. Das hat uns erst, mhm, recht motiviert. Und schon die allererste Messe wurde gestürmt von den Besuchern, auch von den Ausstellern. Wir haben sofort internationale Aussteller aus London, aus Italien, aus Frankreich da gehabt. Ja. Und es war also von Anfang an der, mhm, große Renner.
0: Weil es damals ja in dieser Richtung ja gar nichts gegeben hat, oder?
1: Es hat nichts gegeben. Es hat eine ganz kleine Kunstmesse gegeben im Kongresshaus. Die war gemischt, Antiquitäten, mhm, moderne Kunst, ein bisschen so. Das war ein zaghafter Beginn, ja, aber ja, keine internationale Messe, das wir dann sofort, mhm, platziert haben.
0: Und du hast gesagt, wir bleiben einfach in Innsbruck. Jetzt müssen wir 30 Jahre weitergehen. Was hat sich verändert?
1: Naja, es hat schon Ausreißer gegeben. Also ich bin 3 Jahre auch nach Salzburg übersiedelt. Natürlich, mhm, neben dem Flaggschiff, mhm, Art Innsbruck, also die Art Salzburg Contemporary. 3 Jahre gegeben. Das wurde dann durch die Pandemie eben unterbrochen. Da musste ich mich wieder auf das Flaggschiff Innsbruck alleine konzentrieren, ja, was ja auch gut war. Und 2-mal hat es einen Ausflug nach Wien gegeben. Das war, mhm, die Art Vienna. Das ist also schon ziemlich einige Jahre her. Aber eben, es hat sich nicht, also in der Basis hat sich die Art Fair Innsbruck nicht verändert. Die, mhm, wir haben den Namen etwas ausgedehnt auf Art Fair Innsbruck nach dem 25. Jubiläum und das Logo leicht relaunched, aber, mhm, auch so, dass es immer wieder erkennbar ist und trotzdem einen frischen Wind signalisiert. Aber im Kern ist die Art Innsbruck immer sehr, sehr qualitätsvoll. Internationale Kunst aus möglichst vielen anderen Ländern, um die Kunst hier in Tirol zu befruchten. Und das kommt also nach wie vor sehr gut an bei den Sammlern.
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0: Genti hier auf Radio VM1, eine wunderbare Tiroler Gruppe. Bei uns zu Gast Artdirektorin Johanna Penz, die Art Fair. Was heißt denn eigentlich Fair, Art Fair? Ist das so wie eine Ausstellung oder so?
1: Das ist eine internationale Messe. Aha. Nach allen Kriterien, die es für eine Messe braucht. Mhm. Und die Aussteller sind Galerien aus mehr als 20 Nationen. Es gibt auch einen kleinen Bereich seit einigen Jahren, wo Künstler direkt ausstellen können unter dem Titel Emerging Artists. Das ist aber ein ganz abgegrenzter Bereich, ist also internationaler Usus geworden mittlerweile. Aber die Spezialität ist einfach wirklich die Internationalität, diese vielen Einflüsse und die aus anderen Ländern kommen im künstlerischen Bereich. Und das ist natürlich für die Kunst besonders spannend und bietet Sammlerinnen und Sammlern und Kunstinteressierten eine Plattform für Austausch, Entdeckung und also wunderbare Begegnungen.
0: 30 Jahre ist eine lange Zeit, Johanna. Da muss man schon einen langen Atem haben, oder?
1: Muss man einen langen Atem haben, und das hat damals die damalige Bürgermeisterin von Innsbruck zu mir gesagt, die Hilde Zach. Ich bin zu ihr gegangen, habe mein Vorhaben unterbreitet, und sie hat gesagt, ja, Johanna, das ist eine tolle Idee, aber du brauchst einen langen Atem. Und sie hat recht gehabt.
0: Mit wie viel Quadratmetern hat es angefangen, weißt du das doch?
1: Das werden so an die 2000 gewesen sein. Das war damals die Halle 1, die ja jetzt riesig ist, aber da war sie noch ganz klein. Ich habe bescheiden mit der kleinsten Halle angefangen. Mhm. Aber nachdem wirklich ein großer Zulauf war von Galerien, habe ich dann so kleine, also war noch ein Übergang mit diesen drei halbrunden Bögen. Da können sich vielleicht manche Leute noch erinnern. Die habe ich dann gesagt, das ist die Halle 1a. Mussten wir ausdehnen, und auf der Stiege hatten wir sogar kleine Aussteller. Also wunderbar.
0: Ja, und inzwischen ist sie von der Messe in die Olympia-World gewandert.
1: Ganz genau. Das war auch damals der Zeitpunkt der Pandemie geschuldet, weil eben die Messehalle, meine große Halle, nicht frei war. Und wir mussten dann irgendwann agieren, um eben eine Planungssicherheit zu haben. Und dann sind wir in die Olympia-World übersiedelt, die uns also ganz toll und erfreut aufgenommen haben. Und mittlerweile bleiben wir da. Wir sind da jetzt heimisch. Die Olympia-Halle ist bei den Besucherinnen und Besuchern ganz toll angekommen. Manche haben gesagt, es ist schöner als vorher. Okay, wird so angenommen. Es hat eine gewisse Werkraumatmosphäre, und die Höhe der Halle hat etwas
0: Erhabenes. Das ist schon beeindruckendes.
1: Genau, das tut dem Ganzen gut.
0: Wie viele Aussteller sind denn dabei?
1: Es sind immer an die 60 bis 70 Aussteller. Es gibt deswegen einen dehnbaren Begriff, weil es orientiert sich immer an der Größe der gebuchten Kojen. Und die ändern sich natürlich mal, sind es 20, 30 oder 60 Quadrat. Und die Halle ist immer voll. Aber eben dann daran orientiert sich dann die Anzahl, wie viele haben Platz.
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0: die Hände zum Himmel, Hansi Hinterseher hier auf Radio VM1. Heute bei uns zu Gast Johanna Benz von der Art Fair Innsbruck, 30 Jahre Jubiläum. Also man sollte hier schon dieses Datum, wenn man im Tiroler Raum beheimatet ist, beziehungsweise wenn man sagt, man möchte ja mal internationale zeitgenössische Kunst, viele Galerien auf einen Raum sehen. Und das war ja, glaube ich, auch das ursprüngliche Credo, oder Johanna, dass du sagst, man muss nicht von einer Galerie zur anderen, sondern man bringt die Galerien auf einen Platz.
1: So ist es. Das ist das Herz der Kunstmesse, eben, dass man so viele internationale Galerien, sowohl heimisch als auch internationale, auf einem Platz beisammen hat. Die Vielfalt der Kunst aus vielen Kulturen und Ländern schauen kann, genießen kann, sondieren kann.
0: Wir haben gehört, es sind heuer wieder einige und du hast natürlich ganz viele Wiederholungstäter, wenn man das so sagen darf.
1: So ist es. Die Stammaussteller prägen eigentlich diese fast familiäre Atmosphäre auf der Art Fair Innsbruck. Sie bringen auch immer wieder etwas Neues mit, neueste Arbeiten ihrer Stammkünstler oder auch Neuzugänge an Künstlerinnen und Künstlern. Und wir haben auch immer wieder ein paar neue Galerien dabei. Und das gibt dann wirklich so eine flirrende Atmosphäre, die auch mich selbst immer wieder bezaubert.
0: Und du pflegst du eigentlich schon fast Freundschaften mit diesen Galerien, oder? Nach diesen Jahren?
1: Auf jeden Fall. Also das kann man wirklich so bezeichnen. Es ist eine sehr vertrauensvolle Atmosphäre auf Augenhöhe, sehr amikal und doch natürlich professionell geschäftlich.
0: Es gibt natürlich Sonderschauen, da werden wir gleich in Kürze darüber sprechen.

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0: halt halt, die Alpencrew Tirol. Kommen wir zurück nach Innsbruck zur Art Fair Innsbruck 2026 vom 23. bis 25. Oktober in der Olympiawelt in Innsbruck. Eine Messe für zeitgenössische Kunst. Johanna Penz, die Artdirektorin, ist da bei uns. Warum zeitgenössisch? Ist das eine Kunst, die sonst nicht so stattfindet?
1: Doch, aber die zeitgenössische Kunst ist ein wunderbares Thema, wo man natürlich auch junge Leute mitnimmt. Ja. Mhm. Und das ist mir natürlich schon ein großes Anliegen, auch junge Menschen an die Kunst heranzuführen. Und sie finden halt bei der zeitgenössischen Kunst eher ihre Heimat, vor allem weil diese Kunstgattung und diese Zeitströme natürlich auch immer wieder neue Tendenzen präsentieren darf. Zum Beispiel eben Beispiel KI in der Kunst, das haben wir zwar schon abgefrühstückt, ja, aber jetzt gibt's 3D in der Kunst, also auch wieder ganz eine neue Tendenz. Und das ist natürlich schon spannend. Und da bringt man viele, jedenfalls mehr Altersgruppen zusammen als mit der altertümlichen Kunst.
0: Wenn du sagst, junge Kunst, die Jugend ist natürlich auch bei dir immer stark vertreten.
1: Ja, es ist mal ein ganz wichtiges Anliegen, auch junge Künstler zu fördern, dass die eine Plattform haben. Das ist unsere Künstlergeneration von morgen. Mhm. Vor allem ist es auch sehr spannend. Es gibt ja da schon ganz tolle Arbeiten, die man auch nur zu einem recht günstigen Preis erstehen kann. Mhm. Und der eine oder der andere Künstler wird sicher im Preis steigen. Mhm. Vor allem hat man ja auch immer die Dividende der Freude am Kunstwerk, auch wenn jetzt der Preis vielleicht nicht so horrend in die Höhe geht.
0: Mhm. Junge Kunst sozusagen für die Zukunft sichtbar machen, oder?
1: Ganz genau so ist es. Für die Zukunft.

0: Eisschützen ist, die Eisschützen, das ist der größte Verein Österreichs, kann man sagen. Es gibt fast in jedem Ort gibt's Eisschützen. Und das war die Eisschützen-Polka. Und in einer Eishalle findet Kunst statt, nämlich in der Olympiahalle in Innsbruck, nennt sich auch Olympia World, wo das Ganze dann zusammengeschlossen ist. Und hier findet die Art Fair Innsbruck zum 30. Male statt. Nicht hier, sondern einfach das 30-Jahr-Jubiläum wird gefeiert. Und wir haben ja schon gesprochen, Johanna, die Art Fair Innsbruck mit Future KI in der Kunst, da war letztes Jahr ein großer Schwerpunkt. Aber was jetzt ist, finde ich total toll, nämlich das sogenannte Rex Lab. Was ist denn das?
1: Ganz genau, also neben dem klassischen Programm der zeitgenössischen Kunst, Bilder, Skulpturen, später dann auch künstlerische Fotografie und Videostils, gibt es auch immer wieder neue Tendenzen. Eben jetzt dieses Projekt Rex Lab. Es wurde vom Institut für experimentelle Architektur der Universität Innsbruck entwickelt, unter der Leitung von Professor Marian Coletti. Und es sieht sich als eigenständige künstlerische Praxis, die digitale Technologien, Robotik und Materialforschung als kreative Medien begreift. Ja. Und wobei die Computer nicht lediglich zur Herstellung eingesetzt werden, sondern selbst als aktive Akteure im künstlerischen Projekt verstanden werden können. Und ich habe diese Objekte gesehen, die sind berauschend toll. Ja, okay. Riesige, amorphe Formen, also wirklich Kunstwerke.
0: Ja, da dürfen wir uns dann freuen, wenn wir dann auch darüber berichten. Natürlich, Charity darf bei dir nie fehlen.
1: Das ist mir selber ganz, ganz wichtig. Ich bin ja auch unter anderem Gründungsmitglied zum zweiten Mal jetzt Präsidentin des Allianz Club Goldenes Dachl Innsbruck. Und wir haben immer ein schönes karitatives Projekt auf der Art Fair Innsbruck. Galerien und Künstler spenden tolle Kunstwerke. Wir verkaufen Lose und diese werden dann verlost. Also hat schon Tradition mittlerweile seit einigen Jahren und manche haben sich da schon eine tolle Sammlung aufgebaut, weil sie öfters Glück gehabt haben.
0: Also vom 23. bis 25. Oktober findet diese Messe in der Olympiawelt in Innsbruck statt. Auftakt ist natürlich mit einem Spezialabend am 22. Oktober. Ich darf mit dir durch diesen Abend führen. Ich freue mich sehr. Vielen herzlichen Dank, dass wir von Radio VM1 ein Partner sind. Und wir werden natürlich dann von der Eröffnung am nächsten Tag, am Nachmittag, darüber berichten. Ja, ich darf sagen, toi, toi, toi. Jetzt geht's in den Endspurt, oder, Johanna?
1: So ist es, ja. Die Nächte werden immer kürzer, die Abende am Schreibtisch immer länger. Ja. Aber wenn dann was Tolles rauskommt und das ist so gut wie garantiert, dann kann man schon wieder zufrieden sein. Und wenn die Leute mit leuchtenden Augen aus der Messe rausgehen, aus der Art Fair Innsbruck, dann geht's mir auch gut.
0: Dann freue ich mich. Wir sehen uns spätestens dann am 22. Oktober. Vielen Dank, Johanna Penz.
1: Freue mich auch, liebe Lilly. Vielen, vielen Dank.
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1: Mit Christina Adler. In den letzten Monaten häufen sich die Berichte über selbstständige Hackerangriffe und Angriffsversuche von KI-Systemen. Die Macher etwa von ChatGPT warnen immer wieder vor unkontrollierter künstlicher Intelligenz. Doch die KI-Expertin Barbara Oberrauter-Zabranski meint, vieles davon wäre eher ein Marketingtrick der Tech-Giganten.
2: Natürlich kann man es kontrollieren. Also man kann dem Ganzen natürlich Rahmenbedingungen geben. Man kann das Ganze in kontrollierten Umgebungen ausprobieren. Ja, es kommt immer darauf an, welche Türen öffnet man der KI. Und wenn dann diese Berichte kommen, dass die KI ausbricht, dann wurde da halt einfach nicht vorsichtig genug geplant.
1: Außerdem habe man in der EU mit dem AI Act, also dem KI-Gesetz, schon deutlich strengere Regeln als zum Beispiel in den USA oder China, so die Expertin. Das Bundesheer und die AUA wollen sich künftig die Piloten teilen. Bundesheerpiloten sollen in 2 Jahren auch zivile Linienflüge machen. Für beide Seiten eine Win-Win-Situation, weil die Heerespiloten im Sommer in der starken Reisezeit aushelfen und das Heer seine Piloten nach der Verpflichtungszeit noch 1 Jahr länger halten kann, sagt uns das Bundesheer. Es ist an der Zeit, die Westbalkanstaaten endlich aus dem Wartezimmer zu holen, heißt es heute von Europaministerin Claudia Bauer. Sie will bei der EU-Erweiterung Fortschritte sehen und hat heute zu einer Westbalkankonferenz in Wien geladen. Speziell Montenegro habe viel erreicht im Kampf gegen Korruption und für Rechtsstaatlichkeit. Auch mehr Chancen für junge Menschen, etwa durch Schüler- und Lehrlingsaustauschprogramme, ist für Bauer ein Punkt, bei dem EU-Beitritt der Westbalkanstaaten Meta zu machen. Österreich ist im weltweiten Innovationsranking einen Platz nach vorne gerückt und liegt jetzt auf Rang 18 von 139 Ländern. Besonders gut schneidet Österreich bei Forschung, Patenten und wissenschaftlichen Veröffentlichungen ab. Aufholbedarf gibt es beim Risikokapital und dabei neue Ideen wirtschaftlich zu nutzen. An der Spitze des Rankings liegt übrigens die Schweiz, gefolgt von Schweden und den USA.
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3: Ja, schön, dass Sie noch mit dabei sind. Ihre Musikwünsche sind ab sofort wieder gefragt. 013 3x die 6, 5x die 7. Oder entweder Anrufbeantworter oder eine WhatsApp-Sprachnachricht. 013 3x die 6, 5x die 7. Schön, dass Sie da sind. Und ich würde sagen, lassen wir es losgehen mit den Bruckerbuben aus Bayern.

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1: Kommen wir nun zum Wetter für die Steiermark.
2: Der Tag klingt größtenteils sonnig aus, der Wind flaut ab. Die Nacht bleibt trocken und klar, jedoch breiten sich langsam einige Nebel- und Hochnebelfelder aus, besonders im oberen Murtal und in den Sölktälern. Die Temperaturen sinken auf etwa 3 bis 11 Grad. Momentan messen wir 20 Grad in Mürzzuschlag, 18 Grad in Leoben und 21 Grad in Kapfenberg. Morgen bleibt das Hochdruckwetter bestehen und die Sonne scheint über weite Strecken wolkenlos. Die Temperaturen erreichen Höchstwerte zwischen 19 und 25 Grad, in 1500 Metern Höhe etwa 15 Grad. Das waren die Wetteraussichten.
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2: Es ist kurz nach 17 Uhr und derzeit gibt es keine längeren Staus oder Verkehrsbehinderungen. Wir wünschen eine gute Fahrt.

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1: Ja, hallo, da ist der Patrick. Ich darf mir gerne ein Lied wünschen, und zwar lieber Onkel Jaromir für meinen Onkel. Und das Lied ist von Onkel Jaromir selber und seinen böhmischen Musikanten. Danke.

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0: Ja, die schöne Urlaubszeit vor den Alpen Oberkreinen gewünscht. Und ja, die schöne Urlaubszeit wird langsam aber sicher auch mal zu Ende gehen. Bei uns geht's weiter mit Willi Pitschei und danach schauen wir zu Dr. Martin Juchum. Und der erzählt uns Grundsätzliches zum Thema Gleichgewicht.
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1: Ich darf die Hörerinnen und Hörer von VM1 zum heutigen Gesundheitstipp recht herzlich begrüßen. Heute hören Sie Grundsätzliches zu Gleichgewichtsübungen. Je besser wir unser Gleichgewichtsorgan trainieren, umso stabiler sind wir bei unseren Alltagsbewegungen und schützen uns daher auch besser vor einem Sturz.

0: gibt starke individuelle Unterschiede, mit welcher Intensität solche Übungen durchgeführt werden können. Als fixe Regel gilt, ein vorsichtiger Beginn mit langsamer Steigerung ist natürlich sicherer als ein zu intensiver und damit nicht ungefährlicher Beginn. Am Anfang wird man merken, allein das Stehen auf einem Bein macht uns unsicher und fordert unseren Gleichgewichtssinn. Wenn man mehrmals wöchentlich entsprechende Übungen macht, wird man merken, dass man sicherer wird, dann kann man die Intensität der Übungen weiter steigern. Ich bedanke mich fürs Zuhören und freue mich auf das nächste Mal.
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0: 013 3 mal die 6, 5 mal die 7, die Nummer für Ihre Musikwünsche. Entweder auf den Anrufbeantworter oder als WhatsApp-Sprachnachricht. 013 3 mal die 6, 5 mal die 7. Jetzt schauen wir gleich zu Conny Mess. Er ist dran mit Jetzt oder Nie und danach hat Eva Schöler für uns was. Denn hier geht's um den Beruf des Tierpräparators. Morgen für die Heimatgrüße. Bleiben Sie dabei.
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absoluter Klassiker, Atlantis, halt mich fest hier auf Radio VM1. Jetzt gibt's noch die flotten Steirer und dann hören wir uns gleich in der nächsten Stunde wieder. Ihre Musikwünsche sind nach wie vor gefragt. 013 3x6 und 5x7. Ich

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1: Mit Christina Adler. Künstliche Intelligenz dringt eigenmächtig in eine Krankenversicherung ein, errät Passwörter und will sich Zugang zum freien Internet verschaffen. Solche Berichte häufen sich momentan. Tausende Forscher fordern deshalb eine globale politische Notbremse für hochentwickelte KI-Modelle. Die KI-Expertin Barbara Oberrauter-Zabranski meint aber, vieles davon sei nur eine gezielte Marketingstrategie der Tech-Giganten.
2: Sie sehen, ja, jetzt haben wir das Ganze so seit 3,5 Jahren auf dem Markt. Was können wir denn tun, um hier wieder ein bisschen für Gesprächsstoff zu sorgen und um hier wieder die Leute mehr neugierig zu machen? Und eine Möglichkeit ist eben dann dieses Angstmarketing, also Dinge zu behaupten, die die KI angeblich kann, wo sie uns angeblich bedroht.
1: Man könne KI durchaus kontrollieren und wenn eine KI ausbricht, hätten die Firmen nicht gut genug gearbeitet, so die Expertin. WIFO-Chef Gabriel Felbermayr fordert eine umfassende Reform des Pensionssystems. Den geplanten staatlichen Pensionsfonds von Kanzler Stocker hält er grundsätzlich für richtig, er gehe aber nicht weit genug. Felbermayr fordert unter anderem mehr Kapital für die Altersvorsorge und langfristig ein höheres Pensionsantrittsalter. Die Auswirkungen davon würden allerdings erst in 20 bis 30 Jahren spürbar sein. ÖGB, Arbeiterkammer und Pensionistenverbände lehnen ein höheres Pensionsantrittsalter allerdings ab. Ab morgen gilt in Österreich ein neues Recht auf Reparatur. Wird zum Beispiel eine Waschmaschine oder ein Handy innerhalb der Gewährleistung repariert, verlängert sich die Frist einmalig um ein Jahr. Insgesamt sind es dann 3 Jahre. Hersteller müssen bestimmte Geräte außerdem auch nach Ablauf der Gewährleistung reparieren, etwa Waschmaschinen, Handys oder Staubsauger. Die geplante Sanierung der Berliner Philharmonie könnte saftige 800 Millionen Euro kosten. Das hat eine Machbarkeitsstudie errechnet. Das veraltete Konzerthaus soll ab 2032 saniert werden und könnte dann 8 Jahre lang geschlossen bleiben. Als Ausweichort ist der frühere Flughafen Tempelhof im Gespräch.
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3: Ja, jetzt muss man schon Gewährleistungen machen, oder? Wenn man da reinhört in die Nachrichten bei den Waschmaschinen zum Beispiel. Ich weiß nur, meine Mama hat eine Waschmaschine über 25 Jahre gehabt und danach habe ich noch 10 Jahre mit ihr gewaschen. Also ja, die Frage ist, war früher alles besser? Keine Ahnung. Wir haben Musikwünsche. Beziehungsweise Sie haben vielleicht Musikwünsche. Durch diese Gewährleistung bekommen Sie von mir, dass wir sie in dieser Stunde noch spielen. Die jungen Psyra, mit denen fangen wir an. Und ich würde sagen, einen schönen Abend Österreich. Herzlich willkommen, wünscht Lilli Staudigl.

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1: Kommen wir nun zum Wetter für die Steiermark.
2: Der Tag klingt größtenteils sonnig aus, der Wind flaut ab. Die Nacht bleibt trocken und klar, jedoch breiten sich langsam einige Nebel- und Hochnebelfelder aus, besonders im oberen Murtal und in den Sölktälern. Die Temperaturen sinken auf Werte zwischen 3 und 11 Grad. Momentan messen wir 21 Grad in Knittelfeld, 16 Grad in Leoben und 19 Grad in Schladming. Morgen bleibt das Hochdruckwetter bestehen und die Sonne scheint überwiegend wolkenlos. Die Temperaturen erreichen Höchstwerte zwischen 19 und 25 Grad. In 1500 Metern Höhe liegen sie bei rund 15 Grad. Das war unser Blick auf das Wetter.
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2: Es ist kurz nach 18 Uhr und im Moment sind uns keine größeren Verkehrsbehinderungen gemeldet. Kommen Sie gut und sicher an Ihr Ziel.

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1: Hallo Frau in Mainz, da ist nun auch wieder die Susita vom Rechtstal und ich wünsche mir das Lied Mein altes Heimathaus von Oswald Sattler. Dieses schöne Lied würde ich mich freuen, wenn Sie mir das übersenden können. Guten Tag, einen besonderen schönen Herbsttag. Guten Abend.

0: Die Lumpenmandei auf Radio V1. Wir haben einen Musikwunsch. Hallo.
1: Ja, grüß euch, der Steinstuhl. Es seid ein super Sender mit Wunschkonzert. Ich hab gern, wenn es geht, den Rainer Marsch. Vielen Dank.
0: Macht man natürlich sehr, sehr gerne. Und ausgesucht habe ich die Militärmusik Salzburg. Viel Spaß damit.

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0: Alpensound mit Isabel. Wir haben einen Musikwunsch. Hallo.
1: Hallo Freunde von Radio Bad Mainz und Thomas aus Seefeld. Nach einem super Arbeitstag mit tollen Arbeitskollegen würde ich sagen, lasst uns am Feierabend wieder mal im Christoph Hauser aufspielen. Und zwar mit dem Musiktitel, wenn der Christoph musiziert. Ich wünsche euch alle einen netten Abend. Schönen Feierabend. Vielen Dank.

Jawohl, Christoph Hauser, wenn der Christoph musiziert, hier auf Radio VM1. Wir kommen zu einer Tiroler Künstlerin, die den ganzen Sommer mit Gerd Steinbecker unterwegs war von STS, spielt in seiner Band, auch manchmal mit dem Uli Bär, kommt aus Tirol, heißt Maria Ma und spielt ein Hackbrett, das seines Zeichen sucht. Also hören Sie mal rein, das ist total schön und vielleicht einmal ein bisschen was zum Aberkommen für den heutigen Abend. Hier ist Maria Ma.

0: aus ihrem Album Wendezeit, der gleichnamige Titel. Maria Ma Hackbrett, mal ein bisschen anders. Wir kommen wieder zu einem Musikwunsch. Hallo.
1: Danke für das Hans-Peter für den Steiermark. Ich wünsche mir mal ein Kärntner Lied. Es kennt uns einen schönen Rosenthal. Viel Spaß beim Losen. Guten Tag.

Quintett der Brüder Smrtnik, Dirndl vom Rosenthal. Wunderschön, oder? Für den Feierabend geht's jetzt schwungvoll weiter und dann haben wir schon wieder einen Musikwunsch. Davor gibt's aber Sassi.

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0: So, jetzt gibt's noch ein bisschen Musik und dann hören wir uns gleich in der nächsten Stunde wieder.
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1: Mit Christina Adler. Im Zuge des heutigen Weltherztages findet diese Woche die EU-Screening-Woche statt. So will man Vorsorge leichter zugänglich machen. Denn Herz-Kreislauf-Erkrankungen sind noch immer die häufigste Todesursache in Österreich. Um für seine Herzgesundheit etwas zu tun, ist es nie zu spät, sagt uns der Kardiologe Daniel Scher vom österreichischen Herzfonds.
2: Ich glaube, so geht es vielen in diesem Land, dass man sagt, ich habe vielleicht einmal als Jugendlicher in jungen Jahren Sport gemacht, vielleicht mich gesünder ernährt, habe vielleicht ein paar Kilo weniger gehabt. Und auch sozusagen, wenn jetzt eine Phase hinter mir liegt, wo ich nicht so sehr die Chance hatte, aufgrund beruflicher Verpflichtungen, aufgrund anderer Ursachen Sport zu betreiben, auf meinen Körper zu schauen, es ist nie zu spät.
1: Auch viele Apotheken in Österreich bieten diese Woche Gesundheitstests an, bei denen in wenigen Minuten Blutdruck, Cholesterin und Blutzucker bestimmt werden können. In den letzten Monaten häufen sich die Berichte über selbstständige Hackerangriffe und Angriffsversuche von KI-Systemen. Die Macher etwa von ChatGPT warnen immer wieder vor unkontrollierter künstlicher Intelligenz. Doch laut KI-Experten handelt es sich dabei eher um gezielte Marketingstrategien. Ihrer Einschätzung nach kann man KI-Systeme durchaus kontrollieren. Außerdem gäbe es in der EU mit dem AI Act bereits deutlich strengere Regeln als etwa in den USA oder in China. Der Krieg im Iran hat die EU schon über 100 Milliarden Euro zusätzlich für Energie gekostet. Die Einfuhr fossiler Brennstoffe war nämlich viel teurer. Deshalb ist es höchste Zeit, die importierten umweltschädlichen Brennstoffe durch heimische Energie zu ersetzen, sagt der EU-Kommissar für Energie Dan Jørgensen. In Österreich fehlt in jeder fünften Gemeinde ein eigenes Lebensmittelgeschäft. Das zeigt eine neue Studie. Insgesamt leben mehr als 420.000 Menschen in Gemeinden ohne Nahversorger. Besonders betroffen sind kleine Orte. Bei Gemeinden mit weniger als 500 Einwohnern haben fast 3/4 keinen eigenen Lebensmittelhändler. Als mögliche Lösung gelten Geschäfte, die teilweise mit Personal und teilweise unbemannt geöffnet sind.
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3: Einen wunderschönen Abend, Österreich. Herzlich willkommen hier bei Radio VM1 und es geht schon wieder weiter. Die Sonne, die Berge und du, hier sind die Dörfer. Nicht vergessen, in Kürze geht's auch los mit unserem Musikkarussell. Jess Robin lädt sie wieder ein und zwar heute geht's um die Geschwister Scharf. Und da gibt's einen Titel, der heißt Scharf wie Chili. Schauen wir mal, was dabei rauskommt. Schönen Abend. Wünscht Ihnen Lilli Staudigl.

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1: Kommen wir nun zum Wetter für die Steiermark.
2: Der Tag klingt größtenteils sonnig aus, der Wind flaut ab. Die Nacht bleibt trocken und lange klar, jedoch breiten sich stellenweise Nebel- und Hochnebelfelder aus, besonders im oberen Murtal und in den Sölktälern. Die Temperaturen sinken auf etwa 11 bis 3 Grad. Momentan messen wir 16 Grad in Kapfenberg, 18 Grad in Graz und 17 Grad in Liezen. Morgen bleibt das Hochdruckwetter bestehen, sodass die Sonne im Großteil der Steiermark scheint, während in der Obersteiermark vorübergehend Nebelfelder auftreten können. Die Temperaturen liegen zwischen 19 und 25 Grad, in 1500 Metern Höhe um 15 Grad. Das war unser Blick auf das Wetter.
1: Der VM1 Verkehrsservice für die Steiermark.
2: Es ist kurz nach 19 Uhr und aktuell gibt es keine längeren Staus oder Verzögerungen. Kommen Sie gut an Ihr Ziel.

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1: Geschwister Schaf. Sie kommen aus dem schönen Lavantal in Kärnten. Drei Geschwister, die mit steirischer Harmonika, Klarinette und Bariton, natürlich auch mit Gesang, ihr Bestes geben. Traditionelle, herzhafte Volksmusik, selbstverständlich auch auf Facebook oder YouTube zu finden. Ja, liebe VM1-Freunde, den ganzen September haben wir im Musikkarussell den Nachwuchs und Newcomer präsentiert und wollen dies auch noch im Oktober tun. Talente gehören gefördert und mit Radio VM1 haben die Musikantinnen und Musikanten den Sender, den dies am Herzen liegt. Geschwister Scharf, scharf wie Chili.

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1: Sie hören Antonio Vivaldis Der Herbst aus dem Werk Die vier Jahreszeiten. 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

Jeden Dienstag am Abend steht bei uns die traditionelle Volksmusik am Programm und dafür zuständig bin ich, der Kalli Lenz. Die letzten Vorbereitungen sind abgeschlossen. 2 Stunden gibt's heute wieder einen bunten Mix durch den volksmusikalischen Gemüsegarten und als Einstimmung hätte jetzt die Holzkugelburm mit dem Bauernherbst am Gnadenberg ein Marsch. Ja, wir marschieren Richtung 20 Uhr. Bis gleich.

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1: Mit Christina Adler. Weil immer noch zu wenig Regen in Sicht ist, bleibt die Trockenheit in Österreich auch im Herbst ein Problem. Laut Geosphere fehlen heuer bisher rund 280 mm Niederschlag. Das ist etwa ein Drittel weniger als sonst. Besonders betroffen sind unter anderem Teile der Steiermark, Niederösterreich, Oberösterreich und das Burgenland. Auch in der kommenden Woche ist keine Wetterumstellung mit mehr Regen in Sicht. In Oberösterreich musste eine Gemeinde wegen sinkender Wasserreserven sogar vorübergehend nachts das Wasser abdrehen. Österreich ist im weltweiten Innovationsranking einen Platz nach vorne gerückt und liegt jetzt auf Rang 18 von 139 Ländern. Besonders gut schneidet Österreich bei Forschung, Patenten und wissenschaftlichen Veröffentlichungen ab. Aufholbedarf gibt es beim Risikokapital und dabei neue Ideen wirtschaftlich zu nutzen. An der Spitze des Rankings liegt übrigens die Schweiz, gefolgt von Schweden und den USA. Österreichs Lehrerinnen und Lehrer sind mit den Arbeitsbedingungen und dem Gehalt zufrieden. Nur sehr wenige denken darüber nach, den Beruf zu wechseln, zeigt ein internationaler Vergleich im neuen OECD-Bildungsbericht. Wenn, dann sind es Junglehrer, die wieder aussteigen. Frühere Studien haben gezeigt, dass Junglehrer öfter in schwierigen Klassen unterrichten als erfahrene Kollegen. Der Lehrermangel hat auch dazu geführt, dass viele der Berufsanfänger in den Klassen stehen, auch wenn sie nebenbei noch studieren. Mehr als 300.000 Menschen in Frankreich haben heute für höhere Löhne im öffentlichen Dienst demonstriert. Allein in Paris waren laut Gewerkschaft rund 70.000 Menschen auf den Straßen. Die Beschäftigten kritisieren, dass ihre Gehälter seit 2017 nur um 5% gestiegen sind, bei rund 24% Inflation. Gleichzeitig plant die französische Regierung Einsparungen von 54 Milliarden Euro.
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2: Einen bunten volksmusikalischen Strauß habe ich wieder für Sie gebunden und jetzt darf ich ihn in den kommenden beiden Stunden überreichen. Wir starten mit den Intollern. Das ist der alte Kameradenmarsch. Gute Unterhaltung.

0: Traditionsmarsch alte Kameraden gespielt haben, die Intoler. Jetzt gibt's ein Herbstliedl, das Blärmle auf der Wiesen, es singt der Bleiberger Viergesang aus Kärnten und die Blusenknöpf, die vier Damen aus Salzburg haben ein Polkerl, Oberalmerisch, muss sein.
1: Das

Volksmusik vom Feinsten, die Blosenknäpp vom gespielt Oberalmerisch muss sein. Da ist der Kalli Lenz zuständig für die echte Volksmusik bei Radio VM1, immer dienstags 2 Stunden lang, von 8 bis 10 auf die Nacht. In mein Daheim, jetzt wird wieder gesungen, das ist das Doppelquintett St. Oswald und die Familienmusik Fuchs aus der Weststeiermark hat der Polkerl, die Spezipolka.

die Familienmusikfuchs mit der Spezi-Polka. Gäste habe ich heute einmal keine. Nächste Woche gibt's wieder einen Gast, eine Gästin, wenn man gendert. Die Lisa Lenz kommt zu mir mit ihrem neuen Mundartbuch Steirisch auf dicht. Jetzt hören wir den Stefan Bär mit seinen Musikantenfreunden. Das ist auch eine Polka mit Schwung durchs Leben.

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der Salzburger Echolandler, die Fraßdorfer Tanzelmusi hat gespielt, Kallis bunte Musistunde, die letzte schon wieder in diesem Monat, der September geht zu Ende, nächsten Dienstag ist dann schon Oktober. Die Fuchsbartelbanda spielt jetzt Roland Giertlers Feldforscherpolka und dann Gesang aus Kärnten. Der gemischte Chor St. Philippen besingt ein Kohlbrenner Häusl.

Der gemischte Chor St. Philippen aus Kärnten. Wir bleiben noch in Kärnten. Die Geschwister Liebbusch haben den Rechberger, ein Bayerischer, und dann gibt's Blasmusik.

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1: Da gibt's heute einen Marsch aus Tschechien. Muzhne Rap. Rap. Wenn ihr das wisst, gell? Auf Deutsch heißt es mutig voran, das bringe ich besser außer. Es musiziert die Militärmusik Niederösterreich.

die Militärmusik Niederösterreich mit dem Marsch mutig voran. Jetzt gibt's wieder ein schönes Herbstliedl in Kärnten, sag mal zum Herbst, ja, hier bist in mir, das Zlana Quartett singt und drauf die Wettersturmmusikanten mit der Polka Auftrat.

die Wettersteuermusikanten heute in der Sortenmusi-Besetzung auftrat, hat die Polka geheißen. In Kärnten gibt's eine junge, lässige Klarinettenmusi, die Wenn's passt Musi, da hören wir den Marsch auf nach Himmelberg, und die Wollfahrermusi aus Murtal spielt uns den bayerischen Herbstlendurz.

die Wolfora Musi in der bunten Musi-Stunde und jetzt reisen wir ins Burgenland. Burgenland, Blechküwe gibt's mit einem Walzer, der heißt Der Liebesbeweis.

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0: war die Trippelmusi mit der 5-Minuten-Polka und die 5-Minuten-Polka hat 2 Minuten und 14 Sekunden gedauert.
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0: Thomas Wallisch auf der Gitarre und seine Frau, die Heidelore Schauer, Wallisch am Hockbrettl. Sie bilden das Duo Lila Haus. Großartig, was die zwei machen. Und da hören wir eine Nummer. Lila Rain.

hättest du Lila House. Klingt aus. Lila Rain. Volksmusik aus allen Blickwinkeln. Am Ende dieser ersten bunten Musi-Stunde gibt's noch die Posttrompeten-Musi mit dem Niederlegen-Walzer. Sie dürfen sich gern niederlegen, aber bitte dranbleiben. Es gibt noch eine Stunde schöne, echte Volksmusik.

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1: Teil 2, Stunde 2, willkommen retour. Wir starten mit Volksmusik aus Vorarlberg. Die Pradlberg-Musi spielt uns den bayerischen Heimathafen.

Eine lässige Partie, eine junge Partie aus Vorarlberg war das, die Pradlberg-Mosi. Jetzt wird wieder gesungen, der Achtgesang, wieder eine Gruppe aus Kärnten, ein Männergesang. Miteinander zählen wir die Jahre. Ja, ab und zu ist vielleicht gar nicht so gescheit, wenn man so genau zählt. Und drauf die Seespitzler aus Osttirol. Auf der Kleinitzalm, ein Marsch ist es dann drauf.

Volksmusik aus Osttirol, die Seespitzler. Haben wir gehört, ja, am 23. September ist eins Land gezogen, der Herbst. Da gibt's ein schönes Herbstlied jetzt vom Wiesberger Dreigesang. Die drei Damen kommen aus Salzburg, begleitet mit Gitarre. Zirkt der Herbst oder jetzt zirkt der Herbst ins Land und drauf den Lungau-Bayerischen. Es musiziert die Makatsch-Musik. Alles bunte Musikstund. Jeden Dienstag da bei uns auf Radio VM1.

Lässig gestickelt, dieser Lungau-Bayerische, die Makatsch-Musi hat gespielt. Jetzt gibt's was Jägerisches, was man den Jägern ja nachsagt, oder was sie nicht können, ist untertreiben. Angeblich. Sankt Hubertus, der Schutzpatron, der Jäger Sankt Hubertus wird jetzt besungen vom Männerquartett Berger und dann die Almsommermusi mit der Dreizinnenpolka.

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Na, hallo, da ist zugegangen bei der Alster und Klarinettenmusi. Die Mistral-Polka haben wir gehört. Jetzt wird es ein bisschen gemütlicher beim Allersdorfer Dreigesang aus dem Burgenland. Was gehst übers Wiesel und die Banzelmusi, eine junge Tanzelmusi aus Tirol, hat am Bayerischen beim Wiesler Hans und dann darf ich die volksmusikalische Schatzkiste öffnen.

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1: Da gibt es heute Volksmusik aus Niederösterreich, aus dem Bezirk Bruck an der Leitha. Da gibt es die Strohdroger. Und ja, diese Aufnahmen sind gute 20, 25 Jahre alt. Und da hören wir zwei Beispiele von den Strohdrogern. Die Fesche Anna, eine böhmische Polka, und den Billerseewalzer. Volksmusik aus der Schatzkiste.

Volksmusik aus Niederösterreich. Die Strohdroger, zwei Stickel waren das in der Rubrik Volksmusik aus der Schatzkiste. Den Landler Ines gibt's jetzt von den Augeigern und die Blirmelbrocker spielen uns eine Polka Francais in der Liebeslaube. Und dann habe ich ein persönliches Volksmusik-Schmankerl gerichtet.

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1: Ein Lied ist es heute, ein schönes Herbstlied. Es hat zwar Namen, legt schon der Herbst an oder das Fladnitzliedle. Und jetzt genießen wir den Kärntner Viergesang.

der Kärntner Viergesang mit dem Fladnitzliedli. Jetzt haben wir die Geschwister Mandl aus Mooslandl, Feiertag mit Freunden, eine Polka. Und der Grodner Gesang besingt dann den Grant. Ja, ab und zu darf man schon grantig sein. Tut gut, zwischendurch. Nur nicht auf die Mitmenschen auslassen, den Grant. Ein kleiner Tipp.

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Amose haben wir gehört mit dem Zusammenhaltenmarsch. Und jetzt genießen wir eins der schönsten Herbstlieder. Der Sommer ist aus, es singen die Brüder Rehm aus Bayern.

der Sommer ist aus und wir beenden diese letzte Musi-Stunde im September mit Herbstgedanken, ein Schenstickel von den Geschwistern Friedrich. Der Kalli Lenz sagt Dankeschön fürs Einschalten, fürs Zuhören und nächsten Dienstag habe ich wieder Besuch. Die Lisa Lenz kommt zu mir mit einem nigelnagelneuen Buch, ihr neues Mundartbuch Steirisch auf dicht, dürfen wir vorstellen. Bis nächste Woche.

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